0: Ernstfall vorbereitet sein. Deswegen wollen Bund und Länder mehr für den Zivil- und Katastrophenschutz tun. Allein der Bund will in den nächsten Jahren 10 Milliarden Euro bereitstellen, um die Bevölkerung besser zu schützen. Etwa vor Flutkatastrophen wie im Ahrtal. Online-Verträge auch einfach per Mausklick widerrufen können. Das muss ab jetzt immer möglich sein. Ein solcher Widerrufsbutton ist für Online-Shops oder auch Telefonanbieter ab sofort Pflicht. Entweder wirklich als Button oder als klar erkennbarer Link. Deutschland steht vor großen Reformen. Gesundheitssystem, Rente, Pflege oder Steuern. Ein Großteil der Bevölkerung hält die Reformen laut ZDF-Umfrage auch für wichtig. Gleichzeitig gibt es aber große Zweifel an der Reformbereitschaft. Nur jeder Fünfte glaubt, dass das Land mitzieht. Die USA folgen Co-Gastgeber Mexiko in die K.O.-Phase der Fußball-WM. Auch im zweiten Gruppenspiel konnten US-Amerikaner einen Sieg einfahren. 2:0 stand es am Ende gegen Australien. Der Gruppensieg ist aber immer noch nicht ganz sicher eingetütet.
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2: Viele Wolken sind gerade unterwegs. Richtung Osten ist es oft klarer. Und im westlichen Franken kann es auch mal nass werden. Vereinzelt mit Gewitter dabei. Die Temperaturen liegen aktuell zwischen 20 und 15 Grad. Tagsüber bleibt es erst noch teils wolkig, später setzt sich öfter die klare Phase durch und es wird ziemlich heiß mit 32 bis 37 Grad.
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2: find certainty. 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
1: Viele Wolken sind gerade unterwegs. Richtung Osten ist es oft klarer. Und im westlichen Franken kann es auch mal nass werden. Vereinzelt mit Gewitter dabei. Die Temperaturen liegen aktuell zwischen 20 und 15 Grad. Tagsüber bleibt es erst noch teils wolkig. Später setzt sich öfter die klare Phase durch. Und es wird ziemlich heiß mit 32 bis 37 Grad.
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1: Im Studio Colin Mock. Bei der Fußball-WM hat Deutschland die K.O.-Phase fest im Blick. Mit einem Sieg am Abend im zweiten Gruppenspiel gegen die Elfenbeinküste steht das DFB-Team im 16. Finale. Bei den letzten beiden Turnieren war die deutsche Mannschaft schon in der Vorrunde gescheitert. Anstoß in Toronto ist um 22 Uhr deutscher Zeit. Währenddessen haben sich die USA bereits ein Ticket für die K.O.-Phase der WM gesichert. Durch ein 2:0 gegen Australien steht der Gastgeber im 16. Finale. Die Chance, das klarzumachen, haben die Schotten dagegen verpasst. Gegen Marokko mussten sie sich mit 0:1 geschlagen geben. Deutschland soll besser auf den Ernstfall vorbereitet sein. Deswegen wollen Bund und Länder mehr für den Zivil- und Katastrophenschutz tun. Allein der Bund will in den nächsten Jahren 10 Milliarden Euro bereitstellen, um die Bevölkerung besser zu schützen. Etwa vor Flutkatastrophen wie im Ahrtal. Eine Äußerung von Donald Trump sorgt mal wieder für Empörung, diesmal in Italien. Der US-Präsident hat in einem Interview behauptet, Italiens Regierungschefin Meloni hätte ihn um ein Foto angefleht. Die wies das als frei erfunden zurück. Aus Protest hat Italiens Außenminister einen geplanten USA-Besuch abgesagt.
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2: Viele Wolken sind gerade unterwegs. Richtung Osten ist es oft klarer. Und im westlichen Franken kann es auch mal nass werden. Vereinzelt mit Gewitter dabei. Die Temperaturen liegen aktuell zwischen 20 und 15 Grad. Tagsüber bleibt es erst noch teils wolkig. Später setzt sich öfter die klare Phase durch. Und es wird ziemlich heiß mit 32 bis 37 Grad.
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0: Wenn er singt, verschwindet alles andere. Katharina Frank von den Rainbirds über Prince, When Doves Cry.
1: Also ich war ein riesen Prince-Fan. Ich habe zweimal ihn gesehen in einem riesigen Stadion und hatte trotzdem das Gefühl, der singt nur für mich. Der sieht mich, obwohl ich da in der Masse stehe. Und die gesamte Performance ist tatsächlich für mich als Person, die dort in der Masse steht. Und das ist einfach beeindruckend.

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1: Viele Wolken sind gerade unterwegs. Richtung Osten ist es oft klarer. Und im westlichen Franken kann es auch mal nass werden. Vereinzelt mit Gewitter dabei. Die Temperaturen liegen aktuell zwischen 20 und 15 Grad. Tagsüber bleibt es erst noch teils wolkig. Später setzt sich öfter die klare Phase durch. Und es wird ziemlich heiß mit 32 bis 37 Grad.

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1: Im Studio Colin Mock. Deutschland muss heute zu seinem zweiten WM-Gruppenspiel ran. Gegner am späten Abend deutscher Zeit ist die Elfenbeinküste. Mit einem Sieg im zweiten Spiel hätte das DFB-Team vorzeitig die K.O.-Runde erreicht. Anpfiff in Toronto ist um 22 Uhr. Währenddessen haben sich die USA bereits ein Ticket für die K.O.-Phase der WM gesichert. Durch ein 2:0 gegen Australien steht der Gastgeber im 16. Finale. Die Chance, das klarzumachen, haben die Schotten dagegen verpasst. Gegen Marokko mussten sie sich mit 0:1 geschlagen geben. Online-Verträge auch einfach per Mausklick widerrufen können. Das muss ab jetzt immer möglich sein. Ein solcher Widerrufsbutton ist für Online-Shops oder auch Telefonanbieter ab sofort Pflicht. Entweder wirklich als Button oder als klar erkennbarer Link. Sabotageakte wie der Stromausfall in Berlin oder Flutkatastrophen wie im Ahrtal. Deutschland soll besser auf den Ernstfall vorbereitet sein. Die Innenminister wollen den Zivil- und Katastrophenschutz deshalb stärken. Allein der Bund will in den nächsten Jahren Milliarden etwa für Feuerwehr oder THW bereitstellen.
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2: Viele Wolken sind gerade unterwegs. Richtung Osten ist es oft klarer. Und im westlichen Franken kann es auch mal nass werden. Vereinzelt mit Gewitter dabei. Die Temperaturen liegen aktuell zwischen 20 und 15 Grad. Tagsüber bleibt es erst noch teils wolkig. Später setzt sich öfter die klare Phase durch. Und es wird ziemlich heiß mit 32 bis 37 Grad.
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1: Viele Wolken sind gerade unterwegs. Richtung Osten ist es oft klarer. Und im westlichen Franken kann es auch mal nass werden. Vereinzelt mit Gewitter dabei. Die Temperaturen liegen aktuell zwischen 20 und 15 Grad. Tagsüber bleibt es erst noch teils wolkig. Später setzt sich öfter die klare Phase durch. Und es wird ziemlich heiß mit 32 bis 37 Grad.

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1: Im Studio Colin Mock. Bei der Fußball-WM hat Deutschland die K.O.-Phase fest im Blick. Mit einem Sieg am Abend im zweiten Gruppenspiel gegen die Elfenbeinküste steht das DFB-Team im 16. Finale. Bei den letzten beiden Turnieren war die deutsche Mannschaft schon in der Vorrunde gescheitert. Anstoß in Toronto ist um 22 Uhr deutscher Zeit. Währenddessen haben sich die USA bereits ein Ticket für die K.O.-Phase gesichert. 2:0 stand es am Ende gegen Australien. Die Chance, das 16. Finale klarzumachen, hat Schottland dagegen mit einem 0:1 gegen Marokko verpasst. Auf die Schotten wartet als letzter Gruppengegner jetzt noch Brasilien, das mit 3:0 gegen Haiti gewonnen hat. Deutschland soll besser auf den Ernstfall vorbereitet sein. Deswegen wollen Bund und Länder mehr für den Zivil- und Katastrophenschutz tun. Allein der Bund will in den nächsten Jahren 10 Milliarden Euro bereitstellen, um die Bevölkerung besser zu schützen. Etwa vor Flutkatastrophen wie im Ahrtal. Deutschland steht vor großen Reformen. Gesundheitssystem, Rente, Pflege oder Steuern. Ein Großteil der Bevölkerung hält die Reformen laut ZDF-Umfrage auch für wichtig. Gleichzeitig gibt es aber große Zweifel an der Reformbereitschaft. Nur jeder Fünfte glaubt, dass das Land mitzieht.
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2: Wolkig ist es heute Morgen erstmal. Und gerade am Anfang kann auch mal ein kurzer Schauer runterkommen. Vereinzelt ist auch ein Gewitter dabei. Später wird es oft freundlicher. Ganz durch ist das Thema Schauer aber nicht. Am Nachmittag geht es nochmal vereinzelt nass weiter. Dazu wird es richtig heiß mit 32 bis 37 Grad. Morgen erst viel Sonne, ab Mittag mehr Wolken und wieder einzelne Schauer oder Gewitter, maximal bis 37 Grad.
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0: 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Dirk Darmstädter von den Jeremy Days über Crowded House. Don't dream it's over.
1: Ich glaube, wenn es eine Platte gibt, die wirklich unsere Band, also die Jeremy Days, am meisten geformt und inspiriert hat, dann ist es wahrscheinlich die erste Platte, also das erste Album von Crowded House, dem Songwriter Neil Finn. Und natürlich im Zentrum diesen Song Don't Dream It's Over. Vom Sound her, auch von der ganzen Aussage, die ganze Ästhetik, die Visuals, die Coolness, es war einfach alles, was wir uns wünschten. So in die Richtung müsste das gehen.
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1: Wolkig ist es heute Morgen erstmal. Und gerade am Anfang kann auch mal ein kurzer Schauer runterkommen. Vereinzelt ist auch ein Gewitter dabei. Später wird es oft freundlicher. Ganz durch ist das Thema Schauer aber nicht. Am Nachmittag geht es nochmal vereinzelt nass weiter. Dazu wird es richtig heiß mit 32 bis 37 Grad. Morgen erst viel Sonne, ab Mittag mehr Wolken und wieder einzelne Schauer oder Gewitter, maximal bis 37 Grad.
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1: Im Studio Hanna Messerschmidt. Deutschland schwitzt weiter unter der großen Hitze. Im Südwesten sind laut deutschem Wetterdienst bis zu 38 Grad drin. Später kann es mancherorts kräftig gewittern. Der WWF ruft wegen erhöhter Waldbrandgefahr zu Vorsicht in der Natur auf. Zum Abschluss des EU-Gipfels in Brüssel ist es ums Geld gegangen. Die Mitglieder hatten über den nächsten Haushalt beraten. Eine Einigung gab es bei diesem Treffen nicht. Der aktuelle Vorschlag sei aus deutscher Sicht unbezahlbar, sagte Kanzler Merz. Deutschland zahlt von allen EU-Staaten das meiste Geld in die Gemeinschaftskasse ein. Mehr Schutz für Fahrradfahrer, das fordert der ADFC heute erneut zum Tag der Verkehrssicherheit. Dabei geht es demnach um breitere Radwege, Tempo 30 für Autofahrer, aber vor allem mehr Sicherheit an Kreuzungen. Denn da passieren noch immer die meisten Radunfälle. Die USA haben sich bereits ein Ticket für die K.O.-Phase der WM gesichert. 2:0 stand es am Ende gegen Australien. Die Chance, das 16. Finale klarzumachen, hat Schottland dagegen mit einem 0:1 gegen Marokko verpasst. Auf die Schotten wartet als letzter Gruppengegner jetzt noch Brasilien, das mit 3:0 gegen Haiti gewonnen hat.
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2: Wolkig ist es heute Morgen erstmal. Und gerade am Anfang kann auch mal ein kurzer Schauer runterkommen. Vereinzelt ist auch ein Gewitter dabei. Später wird es oft freundlicher. Ganz durch ist das Thema Schauer aber nicht. Am Nachmittag geht es nochmal vereinzelt nass weiter. Dazu wird es richtig heiß mit 32 bis 37 Grad. Morgen erst viel Sonne, ab Mittag mehr Wolken und wieder einzelne Schauer oder Gewitter, maximal bis 37 Grad.
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1: Wolkig ist es heute Morgen erstmal. Und gerade am Anfang kann auch mal ein kurzer Schauer runterkommen. Vereinzelt ist auch ein Gewitter dabei. Später wird es oft freundlicher. Ganz durch ist das Thema Schauer aber nicht. Am Nachmittag geht es nochmal vereinzelt nass weiter. Dazu wird es richtig heiß mit 32 bis 37 Grad. Morgen erst viel Sonne, ab Mittag mehr Wolken und wieder einzelne Schauer oder Gewitter, maximal bis 37 Grad.

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1: Im Studio Hanna Messerschmidt. Die Sommerhitze hat auch Deutschland heute fest im Griff. Laut deutschem Wetterdienst sind im Südwesten bis zu 38 Grad drin. Später sind hier unter kräftige Gewitter möglich. Die Naturschützer vom WWF warnen vor erhöhter Waldbrandgefahr. Auch Frankreich, Spanien, Großbritannien und die Schweiz ächzen unter der Hitze. Eine große Mehrheit steht dem Neubau von Rechenzentren in Deutschland eher skeptisch gegenüber. Fast drei Viertel haben in einer Umfrage für Welt am Sonntag Bedenken. Die häufigsten Gründe unter anderem die Angst, dass die Strompreise steigen könnten und der hohe Wasserverbrauch für die Kühlung der Rechner. Bei einem Zugunglück nördlich von London ist ein Mensch ums Leben gekommen. Zwei Züge waren zusammengestoßen, es gab über 50 weitere, teils schwer Verletzte. Wie es genau zu dem Unfall kommen konnte, stand zunächst noch nicht fest. Deutschland muss heute zu seinem zweiten WM-Gruppenspiel ran. Gegner am späten Abend deutscher Zeit ist die Elfenbeinküste. Mit einem Sieg im zweiten Spiel hätte das DFB-Team vorzeitig die K.O.-Runde erreicht. Das wird nicht einfach, denn die Afrikaner sind sehr viel stärker als etwa der erste Gruppengegner Curaçao.
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1: Beim Aufbau der sogenannten grünen Lebensversicherung zieht Bayern jetzt eine positive Zwischenbilanz. Seit 40 Jahren treibe der Freistaat die Sanierung von Wäldern voran, die vor Lawinen, Muren, Steinschlag und Hochwasser schützen sollen. Wir haben viel erreicht, heißt es aus dem Forstministerium. Die über 100 Millionen Euro seien gut investiertes Geld.
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2: Wolkig ist es heute Morgen erstmal. Später kommt dann aber oft die Sonne durch und es bleibt lange freundlich. Am Nachmittag kann es in den Mittelgebirgen vereinzelt krachen, also Gewitter mit Sturmböen nicht ausgeschlossen. Dazu wird's richtig heiß. Die Höchstwerte liegen zwischen 32 und 37 Grad. Morgen gibt's wieder reichlich Sonne, später ein paar Wolken und ab Mittag öfter Schauer und einzelne Gewitter, maximal bis 37 Grad.
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2: Auf der A3 Passau Richtung Nürnberg staut es sich zwischen dem Rastplatz Urethal Nord und Hengersberg auf 2 Kilometern. Und in München ist die Schleißheimer Straße zwischen der Max-Diamant-Straße und der Hamburger Straße nach einem Zugunfall gesperrt.
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3: Kurz nach 7 am Samstag früh. Ja, heute sind wir für euch da.
4: Mit dem Besten, was unsere Sendung zu bieten hat. Und das ist eine ganze Menge. Natürlich auch der coole Sound der 80er. Und mit dem starten wir jetzt.
5: Depeche Mode, Personal Jesus.

0: unterschiedlichsten Zusammenhängen genutzte Wort geil. Ja, und so entschieden sie sich, einen Song zu diesem Wort aufzunehmen, ohne weiter darüber nachzudenken. Doch egal, wo sie ihr Werk anboten, niemand wollte ihren Song spielen. Radiostationen weigerten sich, den Song auf die Playlist zu nehmen und sogar mein Radiovorgänger Thomas Gottschalk, damals bei Bayern 3, lud Bruce und Bongo wieder aus, nachdem ihm nahegelegt worden ist, dass geil kein Wort für den Bayerischen Rundfunk sei. Doch ich denke, dass der Skandal um den Song die vermutlich beste kostenlose Werbung war, die man sich vorstellen konnte. Und so schafften es Bruce und Bongo mit ihrer wirklichen Gaga-Nummer geil 1986 zum Entsetzen aller Moralhüter auf Platz 1 der deutschen Singlecharts.
1: On Friday the 13th of December, Bruce and Bongo discovered Germany's most successful word, geil.

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1: Guten Morgen, Inka. Peter Marie, 80s, 80s hier, hallo.
2: Ja, hallo Peter, grüß dich.
1: Jo. Hi. Du, sag mal, ich bin etwas irritiert. Schwerin, da wohnst du und in Hamburg arbeitest du, ist das richtig?
2: Ja, das ist richtig, ich pendel.
1: Oh, Mensch, das war ganz schön weit, ne?
2: Ja, das ist ja nicht mehr jeden Tag durch Homeoffice, das ist ein bisschen entspannter geworden.
1: Ah ja, also du bist nicht jeden Tag. Aber wie lange fährt man da? So 1,5 Stunden bestimmt, ne?
2: Ja, mit dem Regio, ja. Ja, ja, genau.
1: Ja,
2: Oder auch mit dem Auto.
1: Ja.
3: Genau. Was machst du denn beruflich?
2: Ich arbeite beim Betreuungsgericht.
3: Ui, und was erlebst du da so täglich? Sehr, sehr spannend.
2: Ja, ja, ja, doch, das lohnt sich schon.
3: Das lohnt sich schon für die Unterhaltung auch auf jeden Fall, ne?
2: Ja, das auch, das kommt dazu, ja.
1: Ja, aber Betreuungsgericht heißt das, dass also für Leute, die schon älter sind, die Betreuung brauchen oder wie ist das zu sehen? Oder,
2: ja, oder psychisch kranke Leute, ne? Die Betreuung brauchen oder die untergebracht werden müssen nach durch KG.
1: Ja.
2: Ja, ja, da haben wir mit den Betreuern zu tun und mit den Betroffenen. Also es wird nicht langweilig.
3: So ein wichtiger Job, danke.
1: Musst du da mitentscheiden tatsächlich auch oder machst du da eher die Büroarbeit?
2: Nee. Also wir machen die Büroarbeit von den Rechtsanwältern, von Rechtspflegern und Richtern und die. Denn da wird ja eine Schnittstelle zwischen den Betroffenen und den Betreuern.
1: Das ist ja wohl eine sehr, sehr wichtige Entscheidung, nicht für ganz viele Menschen. Insofern, sehr verantwortungsbewusst.
2: Ja, das auf jeden Fall.
1: Gut, ja, jetzt kommen wir aber zu was ganz anderem, nämlich zu, wie du schreibst, geilen Frisuren, Gruftis und schwarzen Klamotten und guter Musik, Kind der 80er. Das sind so die Stichworte.
2: Genau.
1: Ja, dann werden wir mal sehen, wie gut du dich auch in anderen Musikrichtungen auskennst. Denn ja, so Grufti-mäßig ist der Song, den wir jetzt suchen, nicht unbedingt. Aber vielleicht kommst du ja drauf. Wir drücken dir auf jeden Fall die Daumen, 8 Sekunden lang, und wenn du es weißt, sag sofort einfach den Titel oder den Interpreten. Ja?
2: Ja, alles klar.
1: Inka, wir starten.
2: Okay, warte mal.
1: Ja.
2: Kino?
1: Okay. Nein, nicht Kino. Nee, was du eben gesagt davor.
3: Das war schon.
1: Da war schon richtig. Du hast. Ja,
2: ja, genau. Kino?
1: Ja, also Kino kann man auch sagen, genau.
3: Wir lösen einfach auf.
1: Das ist Italo Bob, ganz genau.

0: dann kommt der Synthi-Sound dazu noch. Ja, also Another Life und Kerne, oder man kann auch Keno sagen, insofern hast du das richtig gelöst und bekommst die Socken zugeschickt nach Schwerin.
1: Ja. Ich danke euch.
2: Ja, wir danken dir fürs Mitmachen. Viel Spaß damit.
0: Alles Gute dir. Ciao, tschüss.
1: Ja, danke. Ciao, tschüss.

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1: Wolkig ist es heute Morgen erstmal. Später kommt dann aber oft die Sonne durch und es bleibt lange freundlich. Am Nachmittag kann es in den Mittelgebirgen vereinzelt krachen, also Gewitter mit Sturmböen nicht ausgeschlossen. Dazu wird's richtig heiß. Die Höchstwerte liegen zwischen 32 und 37 Grad. Morgen gibt's wieder reichlich Sonne, später ein paar Wolken und ab Mittag öfter Schauer und einzelne Gewitter, maximal bis 37 Grad.
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1: Auf der A3 Nürnberg Richtung Passau staute sich zwischen Metten und dem Kreuz Deggendorf auf 2 Kilometern. In der Gegenrichtung Passau Richtung Nürnberg sind es zwischen dem Rastplatz Ohetal Nord und Hengersberg ebenfalls 2 Kilometer Stau. Auf der A92 B11 München Richtung Pilsen stockt es zwischen Plattling Nord und Deggendorf Mitte auf 2 Kilometern. Und in München ist die Schleißheimer Straße zwischen der Max-Diamant-Straße und der Hamburger Straße nach einem Zugunfall gesperrt.
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1: Wir sagen Happy Birthday Lionel Richie, einer der größten Popstars der Musikwelt. Der Sänger und Entertainer wird am 20. Juni 1949 in Alabama in den Vereinigten Staaten geboren. Er beschert uns in den 80ern jede Menge Mega-Hits wie Hello

Song schreibt Lionel Richie für den Film White Nights, die Nacht der Entscheidung, und gewinnt in der Kategorie Bester Song. Glückwunsch an Lionel Richie. 80s, 80s, Real 80s Radio.

0: Wenn ihr denkt, 80s, 80s ist ein Sender, dann habt ihr zwar recht, aber auch wieder nicht.
1: Genau, das Problem ist, wir sind nicht nur ein, wir sind ganz viele. Und zwar Radios. Bei uns in der kostenfreien Sender-App und im Web findet ihr die Musik der 80er feinsäuberlich sortiert und jederzeit abrufbar im Bereich Hip-Hop, Rock, NDW, Liebe, Dinnerparty und vieles mehr.
0: Ja, und auch Reggae hat ein eigenes Radio und daraus gibt's jetzt was zu hören. Der Begriff Dritte Welt, der ist ja inzwischen kaum noch gebraucht und gilt auch ein bisschen als problematisch für Entwicklungsländer. Aber wenn eine Band sich so nennt, dann können wir ja noch nichts ändern und die heißt halt Third World und das Land, aus dem sie kommen, das gilt in der Tat als Entwicklungsland oder auf dem Weg zum Schwellenland und so ganz rosig sieht's in Jamaika auch tatsächlich nicht aus. Sehr viel Armut, sehr viel Bandenkriminalität, aber eben auch sehr viel gute Musik. Hier sind Third World und Reggae Ambassador. Whoa.

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1: Im Studio Hanna Messerschmidt. Deutschland schwitzt weiter unter der großen Hitze. Im Südwesten sind laut deutschem Wetterdienst bis zu 38 Grad drin. Später kann es mancherorts kräftig gewittern. Der WWF ruft wegen erhöhter Waldbrandgefahr zu Vorsicht in der Natur auf. Zum Abschluss des EU-Gipfels in Brüssel ist es ums Geld gegangen. Die Mitglieder hatten über den nächsten Haushalt beraten. Eine Einigung gab es bei diesem Treffen nicht. Der aktuelle Vorschlag sei aus deutscher Sicht unbezahlbar, sagte Kanzler Merz. Deutschland zahlt von allen EU-Staaten das meiste Geld in die Gemeinschaftskasse ein. Mehr Schutz für Fahrradfahrer, das fordert der ADFC heute erneut zum Tag der Verkehrssicherheit. Dabei geht es demnach um breitere Radwege, Tempo 30 für Autofahrer, aber vor allem mehr Sicherheit an Kreuzungen. Denn da passieren noch immer die meisten Radunfälle. Bei der Fußball-WM hat das US-Team den Einzug in die K.O.-Runde klargemacht. Die Türkei und Haiti sind dagegen raus. Die USA besiegten Australien 2:0. Die Türkei musste sich Paraguay mit 0:1 geschlagen geben. Haiti verlor 0:3 gegen Brasilien. Außerdem setzte sich Marokko mit 1:0 gegen Schottland durch.
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1: In München sind in der Nacht zwei Güterzugwaggons von einer Brücke auf die Straße gestürzt. Eine Person wurde dabei lebensgefährlich verletzt. Offenbar sind zwei Güterzüge beim Rangieren zusammengestoßen. Die Schleißheimer Straße ist bis auf Weiteres gesperrt. Im Regional- und Fernverkehr gibt's keine Probleme.
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2: Wolkig ist es heute Morgen erstmal. Später kommt dann aber oft die Sonne durch und es bleibt lange freundlich. Am Nachmittag kann es in den Mittelgebirgen vereinzelt krachen, also Gewitter mit Sturmböen nicht ausgeschlossen. Dazu wird's richtig heiß. Die Höchstwerte liegen zwischen 32 und 37 Grad. Morgen gibt's wieder reichlich Sonne, später ein paar Wolken und ab Mittag öfter Schauer und einzelne Gewitter, maximal bis 37 Grad.
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2: Auf der A3 Passau Richtung Nürnberg staut es sich zwischen dem Rastplatz Urethal Nord und Hengersberg auf 2 Kilometern. In München ist die Schleißheimer Straße zwischen der Max-Diamant-Straße und der Hamburger Straße nach einem Zugunfall gesperrt. Und in Rosenheim ist der Ludwigsplatz bis zur Kaiserstraße zwischen dem Kreisverkehr und der Elmayerstraße in beiden Richtungen bis heute Nachmittag wegen des Marktes gesperrt.
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3: Es ist kurz nach 8, ihr hört das Beste aus unseren Shows, die wochentags ja von 5 bis 10 Uhr laufen. Und dazu gehören eure meistgewünschten Maxis, genauso wie meine neue Kategorie Lost 80s, also ein starker 80er, der zu Unrecht etwas in Vergessenheit geraten ist.
4: Na und natürlich der coole Sound der 80er, der gehört ja eh dazu. Zum Start in die neue Stunde hier jetzt für euch.
3: Tainted Love, Soft Sex.

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1: Alexandra, schönen guten Morgen an dich.
2: Hallo.
1: Nach Magdeburg.
2: Hallo.
1: Jo. 80s, genau. 80s, achso, das sollten wir vielleicht noch dazu sagen, aber du hast es schon geahnt, nicht wer wir sind, Peter und Marie, hallo.
3: Ich konnte es nicht denken.
1: Ja. Sag mal, du hast es geschrieben, dass du ja in der DDR damals groß geworden bist und bist aber Fan von Depeche Mode und sowas alles. Die Frage ist ja immer, wie hast du die Musik denn da eigentlich gehört? Über Radio oder Fernsehen? Oder war das so einfach?
3: Und zwar habe ich damals bei meinen Eltern im Schlafzimmer Radio gehört. Mhm. Und da kam dann auch so halt schon Depeche Mode. Und nach der Wende war es ja dann alles offen und auch die Musik war dann anders. Und
1: dann haben deine Eltern also Westradio gehört.
2: Ei. Achtung.
1: Um das mal ganz klar.
3: Geheimnis.
1: Haben das jeder gemacht oder war das irgendwie so, dass das die Nachbarn nicht unbedingt mitkriegen sollen?
3: Das haben viele gemacht. Es gab auch Westfernsehen, aber man musste es halt ein bisschen vertuschen und keiner durfte es richtig wissen.
1: Ja, genau. Also wenn es dann irgendwie um Dallas ging, was man gesehen hat, dann durfte man da eigentlich so tun, als wenn man es gar nicht kennt. Na gut.
3: Ja, gut.
2: Es geht los. Für dich jetzt 8 Sekunden ein 80s-Hit und du sagst uns dann bitte Titel oder Interpret. Viel Glück.
1: Sag uns, wer das singt oder wie der Song heißt.
3: Ach du Gott.
1: Das ist nicht der größte Hit dieser Band und dieses Sängers. Aber auch ein Hit. Und die Stimme, stell dir mal die Stimme vor, also die ist schon sehr signifikant, finde ich.
3: Ich hätte jetzt fast gesagt, Jackson 5 oder Michael Jackson, aber nee.
1: Nee, das nicht. Also der Sänger sah schon sehr, ja, wie soll man das sagen, fast schon feminin aus, was seine Schminke betraf.
2: Paradiesvogel.
1: Ach so, ja genau, entschuldige.
2: Ja.
3: Also dann hätte ich jetzt gesagt, Prince.
1: Naja, das könnte
2: noch
1: auch sein.
2: Paradiesvögeliger.
1: Ja.
3: Elton John?
1: Nee. Das wird jetzt dann leider nichts mehr. Oh, schade, Mensch, Alexandra.
2: Vielleicht passiert ja noch ein Wunder. Ein Miracle.
3: Miracle, ja, warte.
2: Da steht sie auf dem Schlauch, die liebe Alexandra. Ja. Aber weißt du was, pass auf, egal wie es jetzt ausgeht, das Gute bei uns ist ja, es gibt ja hier keine Begrenzung. Das heißt, wir machen das einfach nochmal und dann quatschen wir nochmal und dann machen wir uns nochmal einen richtig schönen Morgen zusammen.
1: Ja.
2: Aber jetzt müssen wir es leider auflösen.
1: Ja.

0: Ich kenne es, ja, aber...
1: Aber Boy George Culture Club.
2: Oh, tut mir so leid. Ich meine das wirklich ehrlich. Wir können noch mal quatschen. Ich freue mich da drauf, Alexandra.
1: Ja.
0: Okay, können wir machen. Gerne.
2: Bitte also, noch mal anmelden.
1: Noch mal anmelden und dann wird das was. Okay, Alexandra, tut uns furchtbar leid, aber diesmal leider nicht. Aber demnächst.
2: Bis zum nächsten Mal, ja?
1: Ja, alles Gute. Ciao. Mal.

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1: Wolkig ist es heute Morgen erstmal. Später kommt dann aber oft die Sonne durch und es bleibt lange freundlich. Am Nachmittag kann es in den Mittelgebirgen vereinzelt krachen, also Gewitter mit Sturmböen nicht ausgeschlossen. Dazu wird's richtig heiß. Die Höchstwerte liegen zwischen 32 und 37 Grad. Morgen gibt's wieder reichlich Sonne, später ein paar Wolken und ab Mittag öfter Schauer und einzelne Gewitter, maximal bis 37 Grad.
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1: In München ist die Schleißheimer Straße zwischen dem Frankfurter Ring und der Max-Diamant-Straße wegen Bergungsarbeiten noch bis heute Abend gesperrt. Und in Rosenheim ist der Ludwigsplatz bis zur Kaiserstraße zwischen dem Kreisverkehr und der Ellmeyerstraße in beiden Richtungen bis heute Nachmittag wegen des Marktes gesperrt.
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0: Wir sind Peter und Marie. Schönen guten Morgen.
1: Guten Morgen. Ich nehme euch jetzt mal so ein bisschen mit hier, denn während die Songs laufen, plaudern Peter und ich ja auch ein bisschen. Und Peter ist tatsächlich manchmal richtig ein bisschen wütend und sagt, das kann doch nicht sein, dass wir von dem Künstler diesen und diesen Song nicht spielen. Der ist so gut. Und deshalb haben wir uns jetzt gedacht, diese Rubrik muss einfach sein. Da präsentiert er nämlich Songs, die, ja, wo verstecken die sich überall, Peter?
0: Ja, die verstecken sich manchmal auch nicht unbedingt in den Charts, denn die Band, um die es jetzt geht, ist eine meiner Lieblingsbands aus den 80ern, hatte in Deutschland aber tatsächlich keinen Charterfolg, kommen aus England und auch da kein Charterfolg, aber in Amerika. Da waren sie immerhin Platz 4. Diese Band heißt The Fix und sie haben, obwohl sie eine New Wave Band waren, trotzdem auch sehr viel politischen Inhalt in ihren Songs gehabt. Zum Beispiel bei diesem Song One Thing Leads to Another. Da sagt der Sänger und Chef dieser Band, es geht darum, dass gerade Politiker immer mehr und immer öfter Dinge behaupten, die gar nicht stimmen, die den Leuten etwas vormachen und die können sie auch gar nicht erfüllen. Es geht also um die Lügen, gerade im politischen System. Und er sagt, das war vor 30 Jahren so und das ist auch heute so. Und da hat er leider mit Recht. Wir sind The Fix. One thing leads to another.

0: Diese Band sollte man nie vergessen, wenn man an die 80er denkt. The Fix. One thing leads to another.
1: Das war unser Lost 80s Hit an diesem Samstag. Man könnte meinen, das Wochenende wird nicht besser und dann kommt ein Hit her, den ihr damals total gefeiert habt und jetzt vielleicht durch diese Rubrik wieder entdeckt habt. Denn genau hier laufen Songs, die heute irgendwie zu wenig Beachtung bekommen, wie wir finden. Da hat sich Peter ein Herz genommen und hat gesagt, jetzt

0: Ob ihr wollt oder nicht, es ist wieder soweit.
1: Geil, ihr wollt oder nicht.
0: Ihr wollt, ja, ich weiß.
1: Ja, ihr wollt und ihr bekommt es auch. Im Übrigen gerne 24 Stunden am Tag in der kostenfreien Sender-App und im Web unser Maxi-Radio. Und jetzt hier daraus eine Maxi.
0: Ach, eine wunderschöne, denn der Sänger dieser Band, Ivor Davis, ist Boss der australischen Band Icehouse. Und die waren in den 80ern richtig große Stars, sind auch heute noch auf der Bühne unterwegs. Und Ivor Davis hat nicht nur seine Band richtig bekannt gemacht, sondern er hat auch selber sehr viel fürs Fernsehen und für Filme geschrieben, unter anderem zum Beispiel für den Film Master and Commander mit Russell Crowe.

hört sich doch ganz anders an als das, was er mit seiner Band gemacht hat. Aber die wollen wir jetzt natürlich hören in unserer Maxi-Version. Und zwar Hey Little Girl.

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1: Im Studio Hanna Messerschmidt. Blamage für die Türkei bei der Fußball-WM. Die Türken verlieren mit 0:1 gegen Paraguay und sind damit raus. Haiti scheitert mit 0:3 an Brasilien und ist ebenfalls ausgeschieden. Anders die USA, die feiern mit einem 2:0 den Einzug in die K.O.-Runde. Und Marokko schlägt Schottland mit 1:0. Die Sommerhitze hat auch Deutschland heute fest im Griff. Laut deutschem Wetterdienst sind im Südwesten bis zu 38 Grad drin. Später sind hierunter kräftige Gewitter möglich. Die Naturschützer vom WWF warnen vor erhöhter Waldbrandgefahr. Auch Frankreich, Spanien, Großbritannien und die Schweiz ächzen unter der Hitze. Eine große Mehrheit steht dem Neubau von Rechenzentren in Deutschland eher skeptisch gegenüber. Fast 3/4 haben in einer Umfrage für Welt am Sonntag Bedenken. Die häufigsten Gründe unter anderem die Angst, dass die Strompreise steigen könnten und der hohe Wasserverbrauch für die Kühlung der Rechner. Zum Tag der Verkehrssicherheit heute fordert der ADFC, dass mehr für den Schutz von Fahrradfahrern getan wird. Unter anderem durch breitere Radwege und übersichtlichere Kreuzungen, denn da passieren immer noch die meisten Radunfälle.
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1: Beim Aufbau der sogenannten grünen Lebensversicherung zieht Bayern jetzt eine positive Zwischenbilanz. Seit 40 Jahren treibe der Freistaat die Sanierung von Wäldern voran, die vor Lawinen, Muren, Steinschlag und Hochwasser schützen sollen. Wir haben viel erreicht, heißt es aus dem Forstministerium. Die über 100 Millionen Euro seien gut investiertes Geld.
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2: Sonne satt ist heute Vormittag schon oft dabei, nur ab und zu ziehen mehr Wolken durch und es kann auch mal kurz nass werden. Später bleibt's insgesamt knallheiß, dazu in den Mittelgebirgen am Nachmittag vereinzelt Gewitter möglich. Die Höchstwerte liegen bei 32 bis 37 Grad. Morgen erst wieder viel Sonne, ab Mittag mehr Wolken und öfter Schauer, maximal bis 37 Grad.
0: Bayern Verkehr.
2: Auf der A3 Nürnberg Richtung Passau staut es sich zwischen Metten und dem Kreuz Deggendorf auf 2 Kilometern. In München ist die Schleißheimer Straße zwischen dem Frankfurter Ring und der Max-Diamant-Straße wegen Bergungsarbeiten noch bis heute Abend gesperrt. Und in Rosenheim ist der Ludwigsplatz bis zur Kaiserstraße zwischen dem Kreisverkehr und der Ellmeyerstraße in beiden Richtungen bis heute Nachmittag wegen des Marktes gesperrt.
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3: Auch am Samstag einen schönen guten Morgen um 8:45. Eine coole Hintergrundgeschichte zu einem eurer Lieblingssongs aus den 80ern, die gibt's gleich in meiner Popstory.
4: Und wer es nicht abwarten kann, der klickt sich jetzt schon mal auf unsere Homepage 80s.de. Da gibt es alle Popstories von Peter nochmal zum Nachhören. Und zum direkt Reinhören haben wir jetzt den coolen Sound der 80er für euch.
3: Erasure, a little respect.

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1: Wenn es um Beat It von Michael Jackson geht, steht schnell der Vorwurf im Raum, Jackson hätte Eddie Van Halen ausgenutzt. Der spielte nämlich das legendäre Gitarrensolo im Song. Und tatsächlich hat Eddie dafür keinen einzigen Cent bekommen. Er wird nichtmals in den Credits genannt. Doch der Grund dafür ist nicht, dass Jackson ihn übers Ohr gehauen hat. In Eddies Band Van Halen gab es damals eine goldene Regel. Keiner macht irgendwelche Nebenprojekte. Dann erhielt er eines Tages einen Anruf von Jackson-Produzent Quincy Jones, ob er nicht mal kurz ins Studio kommen und ein Gitarrensolo einspielen könne. Eddie dachte sich, ja, warum nicht? Tue ich ihm doch den Gefallen. Und da der Rest der Band nicht in der Stadt war, fragte er die anderen einfach nicht um Erlaubnis, verzichtete aber zur Sicherheit auf Geld und eine Nennung. Das berühmte Solo spielte er in nur 20 Minuten ein. Später stellte er dann noch einmal ganz klar, ich wurde nicht ausgenutzt. Ich wusste, was ich tat. Ich mache nichts, außer ich will es tun.

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1: Einen wunderschönen guten Morgen, Martin, Peter und Marie von 80s 80s hier. Hallo.
2: Hallo, ihr zwei.
3: Hallo, lieber Martin. Ich habe mal wieder ein bisschen recherchiert. Du kommst hier aus Seslach, nicht wahr?
2: Genau.
3: Das Besondere an deinem Heimatort ist ja, dass da am Wochenende wirklich noch die Stadttore geschlossen werden.
2: Was?
3: Heißt also, die Altstadt ist dann richtig autofrei und fast wie im Mittelalter. Und dort wurde auch der Räuber Hotzenplotz gedreht.
2: Jawohl, genau, der wurde hier gedreht.
3: Das ist ja faszinierend.
1: Marie, du könntest als Deutschlands Kulturführerin langsam durchgehen. Das ist ja Wahnsinn.
3: Ich liebe das ja, ne? Wenn ihr bei uns anruft oder wir mit euch quatschen können, dann lernt man so eure Orte kennen. Und also am liebsten würde ich direkt zu euch kommen, um eine Runde zu spielen. Wie schön das auch aussieht
1: aber
3: in Seslach.
1: Sag mal, mit dem Stadttor, das ist ja wirklich interessant. Ist das wirklich ganz zu dann? Also wie geht denn das?
2: Ja, also es gibt 3 Stadttore und eins ist eben für Notfälle offen, ne? Wenn man Sanitätseinsatz oder so was ist. Genau.
1: Mhm. Ja, aber wenn man jetzt nachts um 12 nochmal Lust hat, irgendwie in einen Club zu fahren oder was in die nächste Stadt, das geht dann nicht oder was doch, ne?
2: Ja doch, die Anwohner kommen dort raus.
1: Ach, die kommen raus, aber es kommt keiner rein.
2: Genau, genau.
3: Toll, finde ich richtig klasse,
1: das
3: ne?
1: Das ist ja mal, ich habe nie gedacht, dass es sowas noch gibt. Ja, super. Ja. Machen wir lieber erstmal hier unser Spiel und mal gucken, ob er die Socken überhaupt bekommt. Lieber Martin, ich gönn's dir natürlich. Drei wäre ein bisschen kurz. 8 Sekunden lang hörst du einen Song und du sagst uns, wer singt das denn oder wie heißt der Song oder beides. Ja?
2: Okay, ich versuch's.
1: Jo, los geht's.
2: Ja, da habt ihr mich jetzt kalt erwischt. Also ich kenne das Lied, aber
3: ja.
2: Ich
3: stehe auf dem Schlauch. Bevor du jetzt direkt dich vor den Spiegel stellst und denkst, ach, ich habe versagt. Nein, bitte nicht. Es könnte ein Wunder geschehen.
1: Naja, bei euch in Seslach ist ja auch Privatsphäre sehr wichtig, nicht? Und insofern, wenn du auf diesem Wege vielleicht auf den Song kommen könntest.
2: Schwierig. Also ich stehe wirklich total auf dem Schlauch.
1: Ja, also von privat irgendwie sagt er auch nichts. Also gut, Englisch gesprochen natürlich.
2: Private.
1: Marie rollt schon mit den Augen.
3: Ich roll schon mit den Augen, die Augen.
2: Private Eye.
3: Bitch.

0: Wenn
1: ich habe natürlich nicht mit den Augen gerollt. Das war natürlich nur eine Hilfe.
0: Ja, ja. Marie rollt immer nur mit den Augen, wenn es auch was einen Sinn hat. Ne? Das ist ja so. Daryl Hall, John Oates. Aber das musstest du ja auch nicht wissen. Und die Private Eyes haben wir dann mit Biegen und Brechen hingekriegt. Und du bekommst die Socken. 80s, 80s Socken. Wenn da ein kleines Loch drin ist, dann liegt es daran, dass du ja ein bisschen schwierig
1: ein bisschen Hilfe
0: Nein,
1: brauchtest.
0: Natürlich nicht. Die sind völlig neu.
1: Also. Martin, danke dir fürs Mitmachen.
0: Gut, alles klar.
2: Vielen Dank euch.
0: Bis bald. Ciao.
2: Tschüss. Bis dahin. Dankeschön.

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1: Sonne satt ist heute Vormittag schon oft dabei, nur ab und zu ziehen mehr Wolken durch und es kann auch mal kurz nass werden. Später bleibt's insgesamt knallheiß, dazu in den Mittelgebirgen am Nachmittag vereinzelt Gewitter möglich. Die Höchstwerte liegen bei 32 bis 37 Grad. Morgen erst wieder viel Sonne, ab Mittag mehr Wolken und öfter Schauer, maximal bis 37 Grad.
0: Bayern Verkehr.
1: Auf der A3 Nürnberg Richtung Passau staut es sich zwischen Metten und dem Kreuz Deckendorf auf 2 Kilometern. Auf der A70 Schweinfurt-Werneck Richtung Bamberg gibt es zwischen der Mainbrücke Oberheid und Hallstatt ebenfalls 2 Kilometer Stau. In München ist die Schleißheimer Straße zwischen dem Frankfurter Ring und der Max-Diamant-Straße wegen Bergungsarbeiten noch bis heute Abend gesperrt. Und in München ist die Leopoldstraße bis zum Odeonsplatz zwischen der Münchner Freiheit und der Brienner Straße in beiden Richtungen wegen einer Veranstaltung bis Montag früh gesperrt.
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1: Wir sagen Happy Birthday Lionel Richie, einer der größten Popstars der Musikwelt. Der Sänger und Entertainer wird am 20. Juni 1949 in Alabama in den Vereinigten Staaten geboren. Er beschert uns in den 80ern jede Menge Mega-Hits wie Hello und All.

Den Song schreibt Lionel Richie für den Film White Nights, die Nacht der Entscheidung, und gewinnt in der Kategorie Bester Song. Glückwunsch an Lionel Richie. 80s, 80s, Real 80s Radio.

0: Guten Morgen.
1: Hi ihr Lieben. Geht doch mal rein bei uns in die kostenfreie Sender-App oder ins Web, denn ihr habt neben unserem Hauptprogramm hier immer die Möglichkeit, ein bisschen individueller einzusteigen in die Musikwelt der 80er. Egal ob Hip-Hop, Rock, MDW, es gibt eine Riesenauswahl und die ist jederzeit verfügbar für euch.
0: So ist das. Und beim Rock-Radio, da geht's nicht nur mit schrammelnden, kreischenden Gitarren los. Da sind auch ein paar schöne Rock-Balladen drin und diese zählt sicherlich dazu, zumal sie auch wirklich eine schöne Botschaft hat, muss man sagen. Denn man sollte ja nie aufhören zu glauben an das Gute im Menschen, an Frieden. Denn wenn man aufhört zu glauben, glaube ich, dann ist das der Anfang vom Ende. Und insofern gilt dieser Song für alle Gegebenheiten und für alle Krisen, die wir im Moment auch haben. Und insofern spielen wir ihn jetzt auch und das mit voller Inbrunst. Hier sind Johnny. Don't stop

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1: Im Studio Hanna Messerschmidt. Bei der Fußball-WM ist die Türkei ausgeschieden. Auch im zweiten Gruppenspiel gab es eine Pleite. 0:1 gegen Paraguay trotz langer Überzahl. Auch Haiti ist nach einem 0:3 gegen Brasilien raus. Marokko schlug Schottland mit 1:0. Die USA besiegten Australien mit 2:0 und sind damit in der K.O.-Runde. Das Wohngeld soll gekürzt werden. Sehr bitter, aber nicht anders machbar, sagt Bauministerin Huberts. Sie begründete die Pläne in der Rheinischen Post mit der schlechten Finanzlage. Ein Drittel der Haushalte wird künftig komplett leer ausgehen. Bund und Länder wollen so 2 Milliarden Euro sparen. Schwerer Bahnunfall in München. Hier sind in der Nacht 2 Waggons eines Güterzugs von einer Brücke gestürzt. Das Unglück passierte im Stadtteil Milbertshofen. 2 Güterzüge waren beim Rangieren zusammengestoßen. Einer der Züge entgleiste daraufhin. Eine Person wurde lebensgefährlich verletzt. Deutschland schwitzt weiter unter der großen Hitze. Im Südwesten sind laut deutschem Wetterdienst bis zu 38 Grad drin. Später kann es mancherorts kräftig gewittern. Der WWF ruft wegen erhöhter Waldbrandgefahr zu Vorsicht in der Natur auf.
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1: In Mittelfranken sind wegen der steigenden Waldbrandgefahr heute und morgen Flugzeuge unterwegs. Es hat in letzter Zeit so wenig geregnet, dass schon kleinste Zündquellen Brände verursachen können. Die Beobachtungsflüge finden nachmittags statt, wenn die Temperaturen steigen und besonders viele Leute in der Natur unterwegs sind.
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2: Sonne satt ist heute Vormittag schon oft dabei, nur ab und zu ziehen mehr Wolken durch und es kann auch mal kurz nass werden. Später bleibt's insgesamt knallheiß, dazu in den Mittelgebirgen am Nachmittag vereinzelt Gewitter möglich. Die Höchstwerte liegen bei 32 bis 37 Grad. Morgen erst wieder viel Sonne, ab Mittag mehr Wolken und öfter Schauer, maximal bis 37 Grad.
0: Bayern Verkehr.
2: Auf der A94 München Richtung Passau, Achtung, in beiden Richtungen zwischen Töging und Altötting liegen Fahrzeugteile auf der Straße und es sind Personen auf der Straße. Dann gibt es Stau auf der A3 Nürnberg Richtung Passau, zwischen dem Rastplatz Gronawitt und dem Kreuz Deckendorf auf 5 Kilometern. Auf der A70 Schweinfurt-Werneck Richtung Bamberg stockt es zwischen der Mainbrücke Oberheid und Hallstatt auf 2 Kilometern. Die B11 Moosburg an der Isar Richtung Landshut ist zwischen dem Abzweig nach Weixerau und Weixerau wegen einer Ölspur gesperrt. Die Feuerwehr regelt den Verkehr. Und in München ist die Leopoldstraße bis zum Odeonsplatz zwischen der Münchner Freiheit und der Brienner Straße in beiden Richtungen wegen einer Veranstaltung bis Montag früh gesperrt.
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3: Schön, dass ihr euch dazu entschlossen habt, das Wochenende mit uns zu verbringen. Zumindest den Vormittag hier. Es ist kurz nach 10 und gleich geht's um Socken.
4: 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Die sind heiß begehrt und das nicht ohne Grund. Auch ihr sichert euch gerne ein paar mit etwas Musikkompetenz. Schnell anmelden dafür auf 80s, 80s.de und dann geht's gleich in die nächste Runde unseres 8-Sekunden-Spiels. Vorher aber noch eine Runde Musik.
3: Fade to Grey Visage.

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1: Guten Morgen, Jana, Peter und Marie, 80s hier, hallo.
2: Hallo, Jana.
3: Hallo.
1: Jo.
3: Hallo.
1: Wir wollen gleich ein bisschen mit dir spielen. Vorher erzähl uns ein bisschen was. Mhm. Was machst du so den lieben langen Tag?
3: Den lieben langen Tag gehe ich die Hälfte des Tages arbeiten.
1: Die Hälfte ist besser als den ganzen, aber...
3: Das stimmt.
2: Nee, ist deine schöne Arbeit? Bist du glücklich? Was machst du beruflich?
3: Ich bin als Sachbearbeiter beim Abfall. Ja, ich bin eigentlich glücklich.
2: Schön.
3: Ja.
1: Und wenn du an die 80er denkst, was fällt dir dann für Musik ein, die du besonders magst?
3: Na, Demo natürlich. Logischerweise.
1: Depeche Mode. Ja.
2: Für die Nichtkenner, das sind nicht viele hier, aber Depeche Mode.
1: Ja.
3: Richtig.
1: Ja, wunderbar. Ja, aber ein paar andere kennst du auch, nehme ich an, ne?
3: Ich hoffe's, ja.
1: Ich meine, die Socken sind zwar was Schönes, die du gewinnen kannst, aber ich meine, es ist kein Goldklumpen. Richtig. Insofern sind wir ganz locker.
3: Nein.
1: Und schaffst das, ne?
2: Es läuft sich auch ganz schlecht mit so Goldklumpen an den Füßen. Da sind die Socken viel besser.
1: Ja, hast du auch wieder recht.
3: Das stimmt.
1: Gut, und in diesem Sinne fangen wir jetzt auch an. 8 Sekunden lang ein Song. Du sagst uns, wer singt das denn oder wie heißt der Song? Oder auch beides, je nachdem, aber eins reicht uns, ne?
3: Ja, können wir machen. Du warst. Gehört habe ich nicht, höre aber gerne, aber ich komme jetzt nicht auf den Titel.
1: Sing mal weiter.
3: Stimmt, wenn du wär.
1: Oh, oh, bam, bam, da, da, da. War auch ein Schauspieler bei Denver Clan, glaube ich. Ja, genau, Denver Clan hat er mitgespielt. Den Sohn vom Chef.
3: Denver Clan.
1: Ja, da hat er mitgespielt, da hat er sich so den ersten Namen gemacht und dann hat er gesungen.
3: Denver Clan und den ersten Namen gemacht.
1: Naja, der hat sich praktisch einen Namen gemacht als Schauspieler und dann hat er gesungen, so meine ich das.
3: Ja.
1: Ja.
3: Ich hätte jetzt auf Panorama noch getippt, aber ist es nicht.
1: Nee, ist ein Mann.
3: Nee, ist ein Mann.
1: Oh Mensch. Wir hören jetzt mal in die Auflösung rein, ne? Vielleicht weißt du es dann.
3: Ja, weißt du.
1: Wer der Songtitel? Square Rooms. Al Corley heißt der Mann. Ne? Ja,
3: auf den Namen wäre ich nicht gekommen.
1: Bist du nicht gekommen? Square Rooms hätte uns gereicht, aber du...
2: Ärger dich nicht. Wir machen das einfach nochmal, das war die Generalprobe und beim nächsten Mal, das talken wir nochmal und haben ganz andere Themen noch. Da kennen wir uns schon, dann ist es ein Happening nochmal.
1: Ja, dann alles Gute dir. Ja.
3: Ebenfalls.
1: Bis dann. Ciao, tschüss.
3: Ebenfalls euch auch. Danke. Ciao.

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1: Sonne satt ist heute Vormittag schon oft dabei, nur ab und zu ziehen mehr Wolken durch und es kann auch mal kurz nass werden. Später bleibt's insgesamt knallheiß, dazu in den Mittelgebirgen am Nachmittag vereinzelt Gewitter möglich. Die Höchstwerte liegen bei 32 bis 37 Grad. Morgen erst wieder viel Sonne, ab Mittag mehr Wolken und öfter Schauer, maximal bis 37 Grad.
0: Bayern Verkehr.
1: Auf der A94 München Richtung Passau, Vorsicht, in beiden Richtungen zwischen Töging und Altötting liegen Fahrzeugteile auf der Straße und es sind Personen auf der Straße. Es staut sich auf der A3 Passau Richtung Nürnberg zwischen dem Rastplatz Birket und Hengersberg auf 3 Kilometern. Auf der A3 Nürnberg Richtung Passau sind es 5 Kilometer Stau zwischen dem Rastplatz Gronawitt und dem Kreuz Deckendorf. Stockender Verkehr auch auf der A8 Salzburg Richtung München zwischen Holzkirchen und dem Rastplatz Bruntal auf 7 Kilometern. Und die B11 Moosburg an der Isar Richtung Landshut ist zwischen dem Abzweig nach Weichserau und Weichserau wegen einer Ölspur gesperrt. Die Feuerwehr regelt den Verkehr.
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1: Er fühlt sich besonders wohl hier in dieser Kategorie. Schon des Öfteren haben wir David Bowie mit Songs vorgestellt, die in den 80ern richtig gut liefen, aber sich dann so ausgeschlichen haben. Und da sagen wir Stopp, nein, das wollen wir nicht, denn die Songs sind mindestens genauso geil wie die Klassiker, die wir natürlich auch super gerne spielen. Er hat sich ja ganz viel im Filmgeschäft ausgetobt, viel Filmmusik gemacht. Für den Film, von dem Peter euch jetzt aber erzählt, sollte er eigentlich den kompletten Sound machen. Hat er aber keine Zeit für gehabt, alle Songs zu machen. Und deswegen hat er Hilfe bekommen, und zwar von Roger Waters.
2: Aber einen Song, den hat er gemacht. Und Marie, du hast völlig recht, David Bowie ist so vielfältig, dass ich den immer sehr, sehr gerne wieder hier in der Sendung habe, eben mit solchen Titeln. Und hier geht's um eine etwas skurrile Angelegenheit, die auch sehr traurig ist, nämlich um einen Atombombenangriff von der Sowjetunion auf England und ein älteres Ehepaar, die durchleidet da eine sehr, sehr schlimme Zeit. Das Ganze in einem Zeichentrickfilm. Das mutet schon wirklich sehr gewagt und ungewöhnlich an. Und was man da für Musik draufsetzen kann, das hat David Bowie eben mit einem Song bewiesen. Und der ist natürlich so, wie der Film auch ist, etwas melancholisch, dem Thema entsprechend, aber wunderschön. Einer meiner Lieblingssongs, muss ich sagen. When the Wind Blows, so hieß der Film, so heißt der Song. Hier ist David Bowie.
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0: Ein Song aus der sehr experimentellen Phase von David Bowie, aber wunderschön. When the Wind Blows.
1: Das war euer Lost 80s Set an diesem Samstag. Und nicht wundern, da müsste man fast eine Warnung vorher rausgeben. Da können alte Gefühle hochkommen, denn diese Songs, die ihr hier in dieser Rubrik hört, die sind nicht oft im Radio zu hören. Und somit spürt es natürlich neue Erinnerungen in euch. Hoffentlich nur gute. Und wer noch mehr Lust hat auf die Lost 80s Hits, die gibt es bei uns auch immer dienstags und donnerstags im Programm.

0: Peter und Marie hier bei 80s. Hallo.
1: Hallo, ihr Lieben. Ihr wisst genau, was jetzt kommt, und zwar unsere Maxi am Morgen.
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1: Ihr nehmt euch mal ein bisschen Zeit, ein bisschen Pause, trinkt ein Käffchen und genießt einen extra langen Song aus den 80ern, vielleicht sogar euer Lieblingslied. Und wenn es jetzt nicht dabei ist, dann sicherlich in unserem Maxi Radio, in der App und im Web.
0: Und heute geht es um einen Song, der in einer Jahreszeit entstanden ist, die überhaupt nicht zum Song passt. Und das hat durchaus seinen Sinn. Gitarrist Kimberly Rue von Katrina and the Waves lag nämlich mit einer heftigen Erkältung im Bett. Und ihr wisst ja, wie man sich dann fühlt, so ein bisschen depressiv. Man träumt sich dann weg vom grauen Alltag, möchte wieder gute Laune und Sonne haben. Und genauso ging ihm das, nur er war kreativ als Musiker und hat einfach einen Song darüber geschrieben, über das schöne Wetter und über die Sonne. Und dieser Song hieß Walking on Sunshine.
1: Und in diesem Zustand schleppte er sich dann ins Studio. Na, da hätte er mal auf mich treffen sollen, den hätte ich aber wieder rausgejagt. Direkt alle anstecken. Aber er übergab noch den Song an die Band und zischte wieder ab. Die konnten aber mit der Nummer erstmal gar nichts anfangen.
0: Ja, das war ein bisschen enttäuschend. Da schleppt er sich ins Studio und dann sagen die, oh nö, ist nix. Nö. Aber das ging nicht lange gut so, denn irgendwann ging die Melodie auch den anderen nicht mehr aus dem Kopf und somit entstand dieser Song dann tatsächlich, wurde ein Riesenerfolg und den hören wir heute noch ganz gerne. Unsere Maxi am Morgen. Katrina and the Waves und Walking on Sunshine.
1: Und alle die gerade krank sind, gute Band.

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1: Im Studio Hanna Messerschmidt. Blamage für die Türkei bei der Fußball-WM. Die Türken verlieren mit 0:1 gegen Paraguay und sind damit raus. Haiti scheitert mit 0:3 an Brasilien und ist ebenfalls ausgeschieden. Anders die USA, die feiern mit einem 2:0 den Einzug in die K.O.-Runde. Und Marokko schlägt Schottland mit 1:0. Wer Wohngeld bezieht, muss sich auf Einschnitte gefasst machen, denn es soll gekürzt werden. Ein Drittel der Haushalte wird künftig komplett leer ausgehen. Sehr bitter, aber nicht anders machbar, sagte Bauministerin Huberts der Rheinischen Post. Sie begründete die Pläne mit der schlechten Finanzlage. Solarstrom hat in Deutschland in den letzten Jahren fossile Energieimporte im Wert von mehr als 20 Milliarden Euro ersetzt. Das hat der Bundesverband Sozialwirtschaft ausgerechnet. Laut einer YouGov-Umfrage sind im Übrigen 7 von 10 Deutschen dafür, die erneuerbaren Energien weiter auszubauen. Zum Tag der Verkehrssicherheit heute fordert der ADFC, dass mehr für den Schutz von Fahrradfahrern getan wird. Unter anderem durch breitere Radwege und übersichtlichere Kreuzungen, denn da passieren immer noch die meisten Radunfälle.
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1: Beim Aufbau der sogenannten grünen Lebensversicherung zieht Bayern jetzt eine positive Zwischenbilanz. Seit 40 Jahren treibe der Freistaat die Sanierung von Wäldern voran, die vor Lawinen, Muren, Steinschlag und Hochwasser schützen sollen. Wir haben viel erreicht, heißt es aus dem Forstministerium. Die über 100 Millionen Euro seien gut investiertes Geld.
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2: Sonne satt ist es gerade, nur ein paar Wolken mischen mit und ab und zu kann auch mal ein Schauer runterkommen. Später bleibt es meist freundlich, in den Mittelgebirgen kann es am Nachmittag aber auch mal kurz krachen, mit Sturmböen in Gewitternähe. Dazu wird es sehr heiß mit 32 bis 37 Grad. Morgen erst viel Sonne, dann mehr Wolken und öfter Schauer, maximal 37 Grad.
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2: Auf der A94 München Richtung Passau, bitte aufpassen, in beiden Richtungen zwischen Töging und Altötting liegen Fahrzeugteile auf der Straße und es sind Personen auf der Straße. Es staut sich auf der A3 Passau Richtung Nürnberg zwischen dem Rastplatz Birket und Hengersberg auf 3 Kilometern. Auf der A3 Nürnberg Richtung Passau sind es 5 Kilometer Stau zwischen dem Rastplatz Kronawitt und dem Kreuz Deggendorf. Auf der A8 Salzburg Richtung München stockt es zwischen Holzkirchen und dem Rastplatz Bruntal auf 10 Kilometern. Und auf der A9 München Richtung Nürnberg gibt es zwischen Manching und Ingolstadt Nord 3 Kilometer Stau.
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3: Hallo, ich bin Peter.
4: Hi, und ich bin Marie hier bei 80s. Wir begleiten euch an diesem Samstagvormittag mit dem coolen Sound der 80er und wünschen euch ein ganz entspanntes Wochenende. Jetzt mit
3: Bananarama, Robert De Niro's Waiting. 80s.

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1: Nach einigem Hin und Her sagen die Eurythmics zu, den Soundtrack für die Verfilmung des George Orwell-Klassikers 1984 zu komponieren. Doch dann geht etwas richtig schief. Wie auch immer sowas passieren kann, der Regisseur des Films, Michael Radford, erfährt nämlich nicht, dass die Band mit ihrem Werk fertig ist. Und weil das Veröffentlichungsdatum immer näher rückt, beauftragt er zur Sicherheit einen anderen Komponisten. Das Resultat? Ein Film, zwei Soundtracks. Regisseur Radford entscheidet sich gegen die Musik von Annie Lennox und Dave Stewart. Und so sind bei der Premiere von 1984, 1984, nur noch 15 Sekunden Eurythmics-Musik im Film enthalten. Daraufhin kommt es zum großen Streit. Und schließlich erscheint eine zweite Version von 1984 mit viel mehr Musik der Eurythmics. Als der Film den britischen Filmpreis gewinnt, kommt es zum Eklat. In seiner Dankesrede erklärt der Regisseur, dass die Musik der Eurythmics einfach nicht gut genug für sein Werk gewesen war. Den Fans ist der Ärger völlig egal. Sex Crime 1984 wird trotzdem ein Nummer 1-Hit.

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1: Ja, hi.
2: Ja,
1: hi.
2: Peter Marie, 80s hier, grüße dich.
1: Hallo. Liebe Anne, du kommst ja aus Cottbus, da habe ich direkt mal eine Frage an dich. Sagt dir der Name Fürst Hermann von Pückler-Muskau etwas?
3: Aber natürlich, ich flaniere jede Woche in deinem Park.
1: Erzähl bitte, was ist das Besondere an diesem Mann und vor allem seiner Grabstätte?
3: Naja, die ist in der Pieter im Wasser, in diesem Park.
1: Das ist in Europa eine einzigartige Grabstätte. Der hat sich selber eine Pyramide in einem künstlich angelegten See gebaut. Und das mitten in Cottbus. Das ist faszinierend.
2: Das ist ja fast ein nasses Grab. Aber das ist ja Wahnsinn. Also was ihr alles wisst, da muss ich ja direkt mal hinfahren und mir das angucken. Das ist ja wirklich...
1: Ja, spannend bei dir, liebe Anne.
2: Super, super.
3: Ja, danke.
2: Ja, Anne, also wie ist in Cottbus? Fühlt sich wohl?
3: Ja, sehr schön hier. Viel Sand, wenig Menschen, Wölfe.
2: Wenig Menschen.
1: Sagte der Menschenphobiker, sehr schön hier, viel Sand, wenig Menschen.
2: Und du arbeitest, was machst du?
3: Ich bin in der Verwaltung bei einem sozialen Träger.
2: Das heißt, du sitzt größtenteils im Büro?
3: Genau, im Homeoffice.
2: Und Homeoffice, soll doch noch besser.
1: Das ist natürlich toll.
2: Und hörst du denn dann dabei auch mal Musik, zum Beispiel 80s, oder wie ist das?
3: Tatsächlich, das mache ich. Ja. So ist das.
1: Ja. Welche 80s-Mucke magst du denn am liebsten und warum?
3: Tatsächlich bin ich seit Anfang des Jahres auf Italo-Disco drauf und runter.
1: Guck mal, Neueinsteigerin, herzlich willkommen im Business.
2: Ja, aber aus diesem Bereich kann ich dir schon mal als kleine Hilfe geben, ist der Song nicht, den wir jetzt gleich für dich vorbereitet haben, die 8 Sekunden eines Hits, das Italo-Disco stimmt nicht. Alles andere musst du natürlich selber rausfinden und wenn du uns dann sagst, wer singt oder wie der Song heißt, reicht uns das, reicht eins von beiden. Aber das sollte sein, damit du auch deine 80s Socken bekommst, ne?
3: Okay, alles klar.
2: Dann fangen wir an.
3: Prince.
2: Das ist Prince.
1: Komm, wir lösen mal auf jeden Fall erstmal auf.
2: So heißt der Song.

0: You got the look, ja, ja genau. Mensch, bist aber Prince-Fan, ne? So ein bisschen, dass das so schnell kam.
1: Ja,
0: das
1: übel.
0: Ist ja also.
1: Übel, sagt sie. Ach toll, alle herzlichen Glückwünsche. Die 80s, 80s Socken gehen an dich. Hast du gut gemacht.
0: Jo.
2: Cool, danke.
0: Alles Gute nach Cottbus, liebe Anne. Bis dann. Ciao, tschüss.
2: Dankeschön, ciao.

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Madonna.

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1: Sonne satt ist es gerade, nur ein paar Wolken mischen mit und ab und zu kann auch mal ein Schauer runterkommen. Später bleibt es meist freundlich, in den Mittelgebirgen kann es am Nachmittag aber auch mal kurz krachen, mit Sturmböen in Gewitternähe, dazu wird es sehr heiß mit 32 bis 37 Grad. Morgen erst viel Sonne, dann mehr Wolken und öfter Schauer, maximal 37 Grad.
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1: Auf der A3 Passau Richtung Nürnberg staut es sich zwischen dem Rastplatz Birket und Hengersberg auf 3 Kilometern. Auf der A3 Nürnberg Richtung Passau sind es 7 Kilometer Stau zwischen dem Rastplatz Gronawitt und dem Kreuz Deckendorf. Auf der A8 Salzburg Richtung München stockt es zwischen Holzkirchen und dem Rastplatz Bruntal auf 12 Kilometern. Und auf der A9 München Richtung Nürnberg gibt es zwischen Manching und Ingolstadt Nord 3 Kilometer Stau.
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1: Wir sagen Happy Birthday Lionel Richie, einer der größten Popstars der Musikwelt. Der Sänger und Entertainer wird am 20. Juni 1949 in Alabama in den Vereinigten Staaten geboren. Er beschert uns in den 80ern jede Menge Mega-Hits wie Hello und

Songschreibt Lionel Richie für den Film White Nights, die Nacht der Entscheidung, und gewinnt in der Kategorie Bester Song. Glückwunsch an Lionel Richie. 80s, 80s, Real 80s Radio.

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1: 1982 haben viele von uns im Kino gesessen und teilweise geheult, denn da gab's E.T.
2: E.T. nach Haus telefonieren.
1: Der Außerirdische, der so liebenswert war. Ja, und ein Jahr später gab's nochmal einen Außerirdischen und der wurde besungen von DÖF, deutsch-österreichisches Feingefühl. Das war ein Projekt von den Österreichern Josi Prokopetz, Manfred Tauchen und den beiden Humpe-Schwestern Inga und Annette aus Deutschland. Und dieser Song ging einfach durch die Decke wegen des schönen Refrains. Und der liebenswerte Außerirdische, der heißt hier Kodo.
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1: Im Studio Hanna Messerschmidt. Deutschland muss heute wieder bei der Fußball-WM ran und peilt den vorzeitigen Einzug in die K.O.-Runde an. Gegner im zweiten Gruppenspiel ist die Elfenbeinküste. Mit einem Sieg wäre die DFB-Elf im 16. Finale. Anstoß ist 22 Uhr unserer Zeit. Das Wohngeld soll gekürzt werden. Sehr bitter, aber nicht anders machbar, sagt Bauministerin Huberts. Sie begründete die Pläne in der Rheinischen Post mit der schlechten Finanzlage. Ein Drittel der Haushalte wird künftig komplett leer ausgehen. Bund und Länder wollen so 2 Milliarden Euro sparen. Wie geht's weiter mit dem Iran-Deal? Diese Frage ist noch immer offen. Ursprünglich waren schon gestern weitere Gespräche in der Schweiz geplant, sie wurden aber kurzfristig abgesagt. Nun soll US-Unterhändler Witkoff auf dem Weg in die Schweiz sein, berichten US-Medien. Solarstrom hat Deutschland in den letzten Jahren einen großen wirtschaftlichen Vorteil gebracht. Energieimporte für über 20 Milliarden Euro konnten ersetzt werden, so der Bundesverband Solarwirtschaft. Solarstrom schützt nicht nur das Klima, sondern auch den Wirtschaftsstandort, sagt der Verbandschef.
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1: Schwerer Bahnunfall in München. Hier sind in der Nacht 2 Waggons eines Güterzugs von einer Brücke gestürzt. Dabei kam auch eine Person ums Leben. Das Unglück passierte im Stadtteil Milbertshofen. 2 Güterzüge waren beim Rangieren zusammengestoßen. Einer der Züge entgleiste.
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2: Sonne satt ist es gerade. Nur ein paar Wolken mischen mit. Und ab und zu kann auch mal ein Schauer runterkommen. Später bleibt es meist freundlich. In den Mittelgebirgen kann es am Nachmittag aber auch mal kurz krachen, mit Sturmböen in Gewitternähe. Dazu wird es sehr heiß, mit 32 bis 37 Grad. Morgen erst viel Sonne, dann mehr Wolken und öfter Schauer, maximal 37 Grad.
0: Bayern Verkehr.
2: Auf der A3 Nürnberg Richtung Passau ist die Ausfahrt Metten gesperrt. Dann gibt es auf der A3 Passau Richtung Nürnberg zwischen dem Rastplatz Birket und Hengersberg 3 Kilometer Stau. Auf der A3 Nürnberg Richtung Passau staut es sich zwischen dem Rastplatz Gronawitt und dem Kreuz Deckendorf auf 7 Kilometern. Und auf der A8 Salzburg Richtung München sind es zwischen Holzkirchen und dem Rastplatz Bruntal 12 Kilometer Stau.
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3: Heißes Wochenende, morgen auch noch pünktlich zum kalendarischen Sommerbeginn, also passt doch. Schön, dass ihr reinhört. Ich bin Sabine und vor kurzem hat ja Invisible Touch 40-jähriges Jubiläum gefeiert. 1986 ist das Album erschienen, daraus jetzt Land of Confusion. Habt einen schönen Samstag, kurz nach 12.

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1: New Order, True Faith.
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Power Jones bei 80s 80s Live in One Day, Leben an einem Tag, das wäre bei Lionel Richie fast unmöglich, denn was dieser Mann täglich so erlebt, das passiert manchem nicht in einem Jahr. Heute wird sein Leben ganz besonders gefeiert an diesem 20. Juni, denn Lionel Richie wird 77. Happy Birthday, Mr. Party, Dancing on the Ceiling, jetzt für euch beim coolen Sound der 80er aus unserem Dance Radio. Lionel Richie bei 80s 80s. What?

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0: News. Softcell verabschieden sich mit Steel. Ja, nach mehr als 4 Jahrzehnten gemeinsamer Musikgeschichte wird jetzt der letzte Schlussstrich gezogen. Am 25. September erscheint mit Danceteria das finale Studioalbum des Synthie-Pop-Duos. Sänger Mark Arment beschreibt die Platte als Liebesbrief an das New York der frühen 80er Jahre. Jene Stadt also, in der viele der musikalischen Ideen von Softcell entstanden sind. Und besonders emotional natürlich Bandpartner Dave Ball konnte die Arbeiten am Album nur 2 Tage vor seinem Tod abschließen. Für Mark Arment schließt sich mit Danceteria deswegen ein Kreis, denn musikalisch setzen Softcell noch einmal auf ihren klassischen Sound mit den großen Melodien, starken Synthesizern und jeder Menge 80s-Flair. Nach den Vorab-Singles Out Come the Freaks und dem Titeltrack Danceteria dürfen sich die Fans auf einen würdigen und bewegenden Abschied freuen, zum Tanzen und mit einer kleinen Träne im Augenwinkel.
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2: Sonne satt ist es gerade, nur ein paar Wolken mischen mit und ab und zu kann auch mal ein Schauer runterkommen. Später bleibt's meist freundlich, in den Mittelgebirgen kann es am Nachmittag aber auch mal kurz krachen, mit Sturmböen in Gewitternähe. Dazu wird's sehr heiß mit 32 bis 37 Grad. Morgen erst viel Sonne, dann mehr Wolken und öfter Schauer, maximal 37 Grad.
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2: Auf der A3 Nürnberg Richtung Passau staut es sich zwischen dem Rastplatz Gronawitt und dem Kreuz Deckendorf auf 7 Kilometern. In der Gegenrichtung Passau Richtung Nürnberg sind es zwischen dem Rastplatz Birket und Hengersberg 3 Kilometer Stau. Auf der A8 Salzburg Richtung München gibt es zwischen Holzkirchen und dem Rastplatz Bruntal 12 Kilometer Stau. Und in der Gegenrichtung München Richtung Salzburg stockt es zwischen dem Kreuz München Süd und dem Rastplatz Otterfing auf 4 Kilometern.

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Das süße Leben, La Dolce Vita jetzt bei 80s. Schönes Wochenende.

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1: Im Studio Hanna Messerschmidt. Bei der Fußball-WM will Deutschland heute den Einzug in die K.O.-Runde klarmachen. Im zweiten Gruppenspiel geht's gegen die Elfenbeinküste. Mit einem Sieg zieht die DFB-Elf vorzeitig ins 16. Finale ein. Los geht's 22 Uhr unserer Zeit. In München sind zwei Waggons eines Güterzugs von einer Brücke gestürzt. Das Unglück passierte in der Nacht bei einer Rangierfahrt im Stadtteil Milbertshofen. Zwei Güterzüge stießen zusammen, einer entgleiste. Die Polizei meldet einen Toten, gab aber keine Details dazu bekannt. Die Linke macht den Völkermordvorwurf gegen Israel zur offiziellen Parteilinie. Auf dem Bundesparteitag in Potsdam gab es einen entsprechenden Beschluss dazu. Die Linke bekannte sich aber auch zum Existenzrecht Israels. Außerdem wurde der wachsende Antisemitismus verurteilt. Solarstrom hat in Deutschland in den letzten Jahren fossile Energieimporte im Wert von mehr als 20 Milliarden Euro ersetzt. Das hat der Bundesverband Solarwirtschaft ausgerechnet. Laut einer YouGov-Umfrage sind im Übrigen 7 von 10 Deutschen dafür, die erneuerbaren Energien weiter auszubauen.
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1: In Mittelfranken sind wegen der steigenden Waldbrandgefahr heute und morgen Flugzeuge unterwegs. Es hat in letzter Zeit so wenig geregnet, dass schon kleinste Zündquellen Brände verursachen können. Die Beobachtungsflüge finden nachmittags statt, wenn die Temperaturen steigen und besonders viele Leute in der Natur unterwegs sind.
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2: Sonne satt ist jetzt am Mittag am Start, dazu nur ein paar Wolken. Später ziehen gerade in den Mittelgebirgen vereinzelt Gewitter hoch, mit Sturmböen in der Nähe. Insgesamt bleibt's richtig heiß, die Höchstwerte liegen zwischen 32 und 37 Grad. Morgen wieder viel Sonne, später mehr Wolken und ab Mittag ab und zu Schauer, maximal bis 37 Grad.
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2: Auf der A3 Nürnberg Richtung Passau ist zwischen Kirchroth und Straubing die rechte Spur wegen eines defekten LKWs gesperrt. Dann gibt es auf der A3 Nürnberg Richtung Passau zwischen dem Rastplatz Gronawitt und dem Kreuz Deggendorf 7 Kilometer Stau. In der Gegenrichtung Passau Richtung Nürnberg stockt es zwischen dem Rastplatz Birket und Hengersberg auf 3 Kilometern. Und auf der A8 Salzburg Richtung München sind es zwischen Holzkirchen und dem Kreuz München Süd 12 Kilometer Stau.
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3: Endlich Wochenende. Macht euch einen entspannten Samstag. Kurz nach 13 Uhr noch ist genügend Zeit zum Dekorieren für heute Abend. Schwarz-Rot-Gold. Ich habe sogar eine Deutschland-Tischdecke, Schminke, Hüte, Brillen. Aber lassen wir das. Ich bin Sabine mit dem coolen Sound der 80er. Schön, dass ihr reinhört. Bruce Hornsby and the Range gleich nach Rockwell.

0: Rap und Gesang in einem Song. Das gab es vorher noch nie. Marian Gold über B-52s Love Shack.
1: Das ist genau meine Musikrichtung. Ich bin eigentlich ein großer Fan von Künstlern, die mehr so in der Independence-Szene zugehörig sind, weil da einfach die meisten Innovationen, also interessante Musikrichtungen entstehen, die später dann auch Mainstream werden. Die B-52s waren damals wirklich eine Sensation, als die Rock Lobster, als es rauskam. Das war eine Art von Musik, die ich bis dahin oder die bis dahin noch keiner gehört hat. Und dann eben das Styling und diese Mischung aus Gesang und Rap, also das war sehr, sehr cool. Und ich finde, wenn man die Musik heute hört, dann hat die eigentlich nichts von ihrem Charme verloren. Ich finde, die ist eigentlich ziemlich zeitlos. 80s.

0: 80s, 80s am Samstag. Und nachdem wir Anfang der Woche ja noch teilweise gefroren haben in Deutschland, kann von Schafskälte ja jetzt nur wirklich keine Rede mehr sein. Der Sommer ist da. 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
1: Wir sagen Happy Birthday Lionel Richie, einer der größten Popstars der Musikwelt. Der Sänger und Entertainer wird am 20. Juni 1949 in Alabama in den Vereinigten Staaten geboren. Er beschert uns in den 80ern jede Menge Mega-Hits wie Hello

0: Den Song schreibt Lionel Richie für den Film White Nights. Die Nacht der Entscheidung und gewinnt in der Kategorie Bester Song. Glückwunsch an Lionel Richie.
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2: Sonne satt ist jetzt am Mittag am Start, dazu nur ein paar Wolken. Später ziehen gerade in den Mittelgebirgen vereinzelt Gewitter hoch, mit Sturmböen in der Nähe. Insgesamt bleibt's richtig heiß, die Höchstwerte liegen zwischen 32 und 37 Grad. Morgen wieder viel Sonne, später mehr Wolken und ab Mittag ab und zu Schauer, maximal bis 37 Grad.
1: Bayern Verkehr.
2: Auf der A3 Passau Richtung Nürnberg staut es sich zwischen dem Rastplatz Birket und Hengersberg auf 3 Kilometern. In der Gegenrichtung Nürnberg Richtung Passau sind es zwischen Schwarzach und dem Kreuz Deggendorf 10 Kilometer Stau. Auf der A8 Salzburg Richtung München stockt es zwischen Holzkirchen und dem Kreuz München Süd auf 10 Kilometern. Und auf der A92 München Richtung Pilsen gibt es zwischen dem Kreuz Deggendorf und Deggendorf Mitte 2 Kilometer Stop and Go.
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In knapp 2 Wochen kommt ihr neues Album raus und das kriegt ihr dann auch hier natürlich auf die Ohren. Die Kollegen basteln schon an einem Madonna-Special. 80s, schönes Wochenende mit dem coolen Sound der 80er. Jetzt ganz soft mit der Stimme von Whitney Houston aus unserem Love Radio im Web. Die schönsten Soft-Hits der 80er, jederzeit auch über die App Saving All My Love For You.

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1: Im Studio Nanju Kuhlmann. Deutschland muss heute wieder bei der Fußball-WM ran und peilt den vorzeitigen Einzug in die K.O.-Runde an. Gegner im zweiten Gruppenspiel ist die Elfenbeinküste. Mit einem Sieg wäre die DFB-Elf im 16. Finale. Anstoß ist 22 Uhr unserer Zeit. Vor dem Deutschlandspiel sind schon unsere Nachbarn aus den Niederlanden dran. Sie treffen ab 19 Uhr auf die Schweden. Denen würde schon ein Punkt reichen, um das Ticket für die K.O.-Runde zu lösen. Außerdem gibt's noch die Duelle Ecuador-Curaçao und Tunesien-Japan. Solarstrom hat Deutschland in den letzten Jahren einen großen wirtschaftlichen Vorteil gebracht. Energieimporte für über 20 Milliarden Euro konnten ersetzt werden, so der Bundesverband Solarwirtschaft. Solarstrom schützt nicht nur das Klima, sondern auch den Wirtschaftsstandort, sagt der Verbandschef. Wie geht's weiter mit dem Iran-Deal? Diese Frage ist noch immer offen. Ursprünglich waren schon gestern weitere Gespräche in der Schweiz geplant. Sie wurden aber kurzfristig abgesagt. Nun soll US-Unterhändler Witkoff auf dem Weg in die Schweiz sein, berichten US-Medien.
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1: Wegen alter Chemikalien hat die Polizei in Memmingen einen Teil der Innenstadt abgeriegelt. Die Substanzen wurden gestern in einer Apotheke gefunden. Auch das LKA rückte mit Spezialkräften an. Für Anwohner bestand aber keine Gefahr, heißt es. Mittlerweile wurden die Chemikalien entsorgt und die Behälter vernichtet.
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2: Sonne satt ist jetzt am Mittag am Start, dazu nur ein paar Wolken. Später ziehen gerade in den Mittelgebirgen vereinzelt Gewitter hoch, mit Sturmböen in der Nähe. Insgesamt bleibt's richtig heiß, die Höchstwerte liegen zwischen 32 und 37 Grad. Morgen wieder viel Sonne, später mehr Wolken und ab Mittag ab und zu Schauer, maximal bis 37 Grad.
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2: Auf der A93 Holledau Richtung Regensburg bitte aufpassen. In Höhe Hausen befinden sich ein defekter PKW und Personen auf der Fahrbahn und es liegt ein Reifen auf der linken Spur. Es staut sich auf der A3 Passau Richtung Nürnberg zwischen dem Rastplatz Birket und Hengersberg auf 3 Kilometern. Auf der A3 Nürnberg Richtung Passau sind es 10 Kilometer Stau zwischen Schwarzach und dem Kreuz Deggendorf. Stockender Verkehr auch auf der A9 München Richtung Nürnberg zwischen Manching und Ingolstadt Nord auf 4 Kilometern. Und auf der A9 Nürnberg Richtung München gibt es 6 Kilometer Stau zwischen Eching und dem Kreuz München Nord.
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3: Hi, Sabine für euch um kurz nach 14 Uhr Sommerwochenende mit dem coolen Sound der 80er. Und da braucht ihr was Erfrischendes, damit ihr mir hier auch nicht zu dolle aufheizt bei den Temperaturen. Fresh for Fantasy zum Beispiel gleich, Billy Idol. Jetzt aber erstmal I Was Born to Love You, Freshie Mercury.

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Culture Club Time. Ja, und die Zeit, die rast wirklich schnell. Lionel Richie wird heute 77. Happy Birthday an diesem 20. Juni. Autor, Komponist, Schauspieler, Produzent, natürlich Sänger. Viermal mit dem Grammy ausgezeichnet. 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
1: Ein neues Buch über George Michael geht unter die Haut. Ja, er war weltweit mehr als nur die Stimme von Wham! Mit Welthits wie Careless Whisper oder Last Christmas. Ein neues Buch des britischen Bestseller-Autors Sesnam Sangara wirft jetzt einen besonders persönlichen Blick auf die Pop-Ikone. In Tonight the Music Seems So Loud geht es um den gefeierten Musiker, aber auch um den Menschen hinter dem Ruhm. Das Buch beleuchtet George Michaels Talent als Songwriter, Produzent und Perfektionist. Gleichzeitig geht es um persönliche Krisen, den Umgang mit seiner Sexualität und die schwierigen Jahre vor seinem Tod 2016. Sangara fordert dabei vor allem mehr Anerkennung für das musikalische Erbe des 80er-Stars, das ganz oft von Schlagzeilen über sein Privatleben überdeckt wurde. 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
2: Sonne satt ist jetzt am Mittag am Start, dazu nur ein paar Wolken. Später ziehen gerade in den Mittelgebirgen vereinzelt Gewitter hoch, mit Sturmböen in der Nähe. Insgesamt bleibt's richtig heiß, die Höchstwerte liegen zwischen 32 und 37 Grad. Morgen wieder viel Sonne, später mehr Wolken und ab Mittag ab und zu Schauer, maximal bis 37 Grad.
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2: Auf der A93 Holledau Richtung Regensburg bitte aufpassen. In Höhe Hausen ist ein defekter PKW und Personen sind auf der Fahrbahn. Außerdem liegt ein Reifen auf der linken Spur. Auf der A99 München-Nord Richtung München-Süd befinden sich zwischen Aschheim-Ismaning und Kirchheim bei München Fahrzeugteile und Personen auf der Fahrbahn. Es staut sich auf der A3 Passau Richtung Nürnberg zwischen dem Rastplatz Birket und Hengersberg auf 3 Kilometern. In der Gegenrichtung Nürnberg Richtung Passau sind es zwischen Schwarzach und dem Kreuz Deggendorf 10 Kilometer Stau. Und auf der A9 München Richtung Nürnberg stockt es zwischen Manching und Ingolstadt Nord auf 4 Kilometern.
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1: Im Studio Nanju Kuhlmann. Bei der Fußball-WM will Deutschland heute den Einzug in die K.O.-Runde klarmachen. Im zweiten Gruppenspiel geht's gegen die Elfenbeinküste. Mit einem Sieg zieht die DFB-Elf vorzeitig ins 16. Finale ein. Los geht's um 22 Uhr unserer Zeit. Vor dem Deutschlandspiel steht schon ein anderes spannendes Duell an, Niederlande gegen Schweden. Unsere Nachbarn stehen unter Druck, Schweden hingegen würde ein Punkt reichen, um sicher weiterzukommen. Außerdem spielen Ecuador Curaçao und Tunesien Japan. Solarstrom hat in Deutschland in den letzten Jahren fossile Energieimporte im Wert von mehr als 20 Milliarden Euro ersetzt. Das hat der Bundesverband Solarwirtschaft ausgerechnet. Laut einer YouGov-Umfrage sind im Übrigen 7 von 10 Deutschen dafür, die erneuerbaren Energien weiter auszubauen. Die USA und der Iran wollen die Details ihres Deals in der Schweiz verhandeln. Damit könnte es nun offenbar bald losgehen. US-Unterhändler Witkoff soll inzwischen auf dem Weg in die Schweiz sein, berichten US-Medien. Bislang stehen ja nur Eckpunkte des Abkommens.
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1: In Passau protestieren jetzt am Wochenende tausende Menschen gegen die bayerische AfD. Die trifft sich heute und morgen in der Dreiländerhalle, um einen neuen Landesvorstand zu wählen. In der ganzen Stadt sind Kundgebungen und Demos geplant. Rund um die Dreiländerhalle gibt's auch ein Flugverbot für Drohnen.
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2: Viel Sonne und nur ein paar Wolken sind heute Nachmittag am Himmel. Trotzdem kann es gegen Abend vereinzelt krachen mit einem Gewitter. Vor allem in den Mittelgebirgen. Dazu sind auch mal Sturmböen drin. Ziemlich heiß. Aktuell werden es meist 32 bis 37 Grad, in höheren Lagen etwas weniger. Morgen erst noch mal viel Sonne, später mehr Wolken und ab und zu Schauer. Maximal bis 37 Grad.
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2: Auf der A9 Halle Leipzig Richtung Nürnberg, Achtung, zwischen Münchberg Süd und Gefrees befinden sich nach einem Unfall Personen und Gegenstände auf der Autobahn. Auf der A93 Holledau Richtung Regensburg in Höhe Hausen ist ein defekter PKW und Personen auf der Fahrbahn. Außerdem liegt ein Reifen auf der linken Spur. Es staut sich auf der A3 Passau Richtung Nürnberg zwischen dem Rastplatz Birket und Hengersberg auf 3 Kilometern. Auf der A3 Nürnberg Richtung Passau sind es 10 Kilometer Stau zwischen Schwarzach und dem Kreuz Deggendorf. Und auf der A9 München Richtung Nürnberg stockt es zwischen Manching und Ingolstadt Nord auf 4 Kilometern.
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3: Kurz nach 3, schönen Samstagnachmittag mit dem coolen Sound der 80er von einem Mann, der an Wiedergeburt glaubt. Hat er gerade in einem Interview gesagt, nachdem Jon Bon Jovi fast seine Stimme verloren hatte und sich einer OP unterziehen musste, glaubt er fest daran, dass dies jetzt ein Zeichen ist, weiterzumachen. Alles ist gut, deswegen gehen sie auch auf Tour. Im September allerdings in Europa nur in London, Edinburgh und Dublin. Bei uns kriegt ihr sie rund um die Uhr im Rockradio. Living on a Prayer jetzt, Bon Jovi. Ich bin Sabine, hi.

0: Der Song müsste auf Rezept für gute Laune Medizin verschrieben werden. Thomas Anders von Modern Talking über Climie Fisher. Love Changes.
1: Der ist so positiv. Text und Musik ergänzen sich so auf den Punkt. Der treibt so nach vorn. Der gibt so viel Gas. Und ich glaube, wenn man irgendwie total beschissen drauf ist, hört man diesen Song und man sagt, ja, das Leben kann geil sein. Das ist wirklich der Spaßmacher, Mutmacher als Song. Unfassbar. Also Love Changes Everything. Einer der, für mich, einer der größten Pop-Songs überhaupt.
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1: Wir sagen Happy Birthday Lionel Richie, einer der größten Popstars der Musikwelt. Der Sänger und Entertainer wird am 20. Juni 1949 in Alabama in den Vereinigten Staaten geboren. Er beschert uns in den 80ern jede Menge Mega-Hits wie Hello und

0: Den Song schreibt Lionel Richie für den Film White Nights, die Nacht der Entscheidung, und gewinnt in der Kategorie Bester Song. Glückwunsch an Lionel Richie.
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2: Viel Sonne und nur ein paar Wolken sind heute Nachmittag am Himmel. Trotzdem kann es gegen Abend vereinzelt krachen mit einem Gewitter. Vor allem in den Mittelgebirgen. Dazu sind auch mal Sturmböen drin. Ziemlich heiß. Aktuell werden es meist 32 bis 37 Grad, in höheren Lagen etwas weniger. Morgen erst noch mal viel Sonne, später mehr Wolken und ab und zu Schauer. Maximal bis 37 Grad.
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2: Auf der A3 Passau Richtung Nürnberg staut es sich zwischen dem Rastplatz Birket und Hengersberg auf 3 Kilometern. In der Gegenrichtung Nürnberg Richtung Passau sind es zwischen Schwarzach und dem Kreuz Deggendorf 10 Kilometer Stau. Auf der A9 München Richtung Nürnberg stockt es zwischen Manching und Ingolstadt Nord auf 4 Kilometern. Und auf der A94 München Richtung Passau gibt es zwischen Mühldorf Nord und Altötting 5 Kilometer Stau.

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Der coole Sound der 80er jetzt mit Break Machine bei

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1: Im Studio Nanju Kuhlmann. Deutschland muss heute wieder bei der Fußball-WM ran und peilt den vorzeitigen Einzug in die K.O.-Runde an. Gegner im zweiten Gruppenspiel ist die Elfenbeinküste. Mit einem Sieg wäre die DFB-Elf im 16. Finale. Anstoß ist 22 Uhr unserer Zeit. Vor dem Deutschlandspiel sind schon unsere Nachbarn aus den Niederlanden dran. Sie treffen ab 19 Uhr auf die Schweden. Denen würde schon ein Punkt reichen, um das Ticket für die K.O.-Runde zu lösen. Außerdem gibt's noch die Duelle Ecuador-Curaçao und Tunesien-Japan. Solarstrom hat Deutschland in den letzten Jahren einen großen wirtschaftlichen Vorteil gebracht. Energieimporte für über 20 Milliarden Euro konnten ersetzt werden, so der Bundesverband Solarwirtschaft. Solarstrom schützt nicht nur das Klima, sondern auch den Wirtschaftsstandort, sagt der Verbandschef. Wie geht's weiter mit dem Iran-Deal? Diese Frage ist noch immer offen. Ursprünglich waren schon gestern weitere Gespräche in der Schweiz geplant. Sie wurden aber kurzfristig abgesagt. Nun soll US-Unterhändler Witkoff auf dem Weg in die Schweiz sein, berichten US-Medien.
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1: In München sind zwei Waggons eines Güterzugs von einer Brücke gestürzt. Das Unglück passierte in der Nacht bei einer Rangierfahrt im Stadtteil Milbertshofen. Zwei Güterzüge stießen zusammen, einer entgleiste. Die Polizei meldet einen Toten, gab aber keine Details dazu bekannt.
0: Bayern Wetter mit KI-Support.
2: Viel Sonne und nur ein paar Wolken sind heute Nachmittag am Himmel. Trotzdem kann es gegen Abend vereinzelt krachen mit einem Gewitter. Vor allem in den Mittelgebirgen. Dazu sind auch mal Sturmböen drin. Ziemlich heiß. Aktuell werden es meist 32 bis 37 Grad, in höheren Lagen etwas weniger. Morgen erst noch mal viel Sonne, später mehr Wolken und ab und zu Schauer. Maximal bis 37 Grad.
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2: Auf der A3 Nürnberg Richtung Passau staut es sich zwischen Schwarzach und dem Kreuz Deggendorf auf 10 Kilometern. Die A8 München Richtung Stuttgart ist zwischen Adelsried und Zusmarshausen nach einem Unfall gesperrt. Dann gibt es auf der A8 München Richtung Stuttgart zwischen dem Rastplatz Streitheimer Forst Nord und Zusmarshausen 2 Kilometer Stau. Und auf der A9 Halle-Leipzig Richtung Nürnberg stockt es zwischen Münchberg Süd und dem Rastplatz Streitau auf 2 Kilometern.
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3: Krasse Hitze in Deutschland. Kommt gut durch diesen heißen Samstag. Viel trinken natürlich. Und wenn euch Wasser irgendwann zu langweilig wird, einfach ein bisschen O-Saft, Zitronensaft, einen Schuss Grenadin und leckere Wassermelone. Püriert zusammen mixen, schon habt ihr einen erfrischenden Watermelon Man. Easy Mocktail zu Easy Lover. Jetzt beim coolen Sound der 80er. Ich bin Sabine, hi.

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1: Pete Burns war einer der schillerndsten und exzentrischsten Persönlichkeiten des 80er-Jahre-Pop. Kein Wunder also, dass im Studio bei der Produktion von You Spin Me Round so dermaßen die Fetzen flogen, dass sich die Beteiligten am liebsten gegenseitig an die Gurgel gegangen wären. 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
1: Earth, Wind and Fire bekommen eine eigene Doku. Ja, die legendäre Funk- und Soul-Band steht im Mittelpunkt einer neuen Dokumentation mit einem etwas sperrigen Namen. Achtung, Earth, Wind and Fire. To be celestial versus that's the weight of the world. So heißt das Ganze, hatte Weltpremiere beim Tribeca Festival. Die Doku blickt hinter die Kulissen einer der erfolgreichsten Bands aller Zeiten. Ja, im Film kommen unter anderem Philip Bailey, Stevie Wonder und auch Lionel Richie zu Wort. Ja, und auch der ehemalige US-Präsident Barack Obama und First Lady Michelle tauchen da auf. Erzählt wird die Geschichte von den Anfängen bis zu den Welthits wie September, Boogie Wonderland und natürlich Let's Groove. Die knapp zweistündige Doku zeigt nicht nur die größten Erfolge von Earth, Wind & Fire, sondern auch die kreativen Ideen und Visionen hinter ihrem einzigartigen Sound. Für die Fans absolutes Pflichtprogramm. 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
3: Viel Sonne und nur ein paar Wolken sind heute Nachmittag am Himmel. Trotzdem kann es gegen Abend vereinzelt krachen mit einem Gewitter. Vor allem in den Mittelgebirgen. Dazu sind auch mal Sturmböen drin. Ziemlich heiß. Aktuell werden es meist 32 bis 37 Grad, in höheren Lagen etwas weniger. Morgen erst noch mal viel Sonne, später mehr Wolken und ab und zu Schauer. Maximal bis 37 Grad.
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3: Auf der A3 Nürnberg Richtung Passau staut es sich zwischen dem Rastplatz Gronawitt und dem Kreuz Deggendorf auf 7 Kilometern. Die A8 München Richtung Stuttgart ist zwischen Adelsried und Zusmarshausen nach einem Unfall gesperrt. Auf der A9 Halle-Leipzig Richtung Nürnberg gibt es 2 Kilometer Stau zwischen Münchberg Süd und dem Rastplatz Streitau. Und auf der A94 München Richtung Passau sind es 5 Kilometer stockender Verkehr zwischen Mühldorf Nord und Altötting.
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Sound der 80er für euer Wochenende. Und Gorgias, so heißt ja das aktuelle Hochdruckgebiet mit diesem krassen Hitzehammer. Viel trinken ist natürlich wichtig. Rotwein, jo, jetzt eher vielleicht in Sangria-Form oder alkoholfrei. Jederzeit für euch im Web oder in der 80s-80s-App mit UB40. Red Wine für ein bisschen Urlaubssommer-Feeling aus dem Reggae-Radio.

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1: Im Studio Nanju Kuhlmann. Bei der Fußball-WM will Deutschland heute den Einzug in die K.O.-Runde klarmachen. Im zweiten Gruppenspiel geht's gegen die Elfenbeinküste. Mit einem Sieg zieht die DFB-Elf vorzeitig ins 16. Finale ein. Los geht's um 22 Uhr unserer Zeit. Vor dem Deutschlandspiel steht schon ein anderes spannendes Duell an, Niederlande gegen Schweden. Unsere Nachbarn stehen unter Druck, Schweden hingegen würde ein Punkt reichen, um sicher weiterzukommen. Außerdem spielen Ecuador Curaçao und Tunesien Japan. Solarstrom hat in Deutschland in den letzten Jahren fossile Energieimporte im Wert von mehr als 20 Milliarden Euro ersetzt. Das hat der Bundesverband Solarwirtschaft ausgerechnet. Laut einer YouGov-Umfrage sind im Übrigen 7 von 10 Deutschen dafür, die erneuerbaren Energien weiter auszubauen. Die USA und der Iran wollen die Details ihres Deals in der Schweiz verhandeln. Damit könnte es nun offenbar bald losgehen. US-Unterhändler Witkoff soll inzwischen auf dem Weg in die Schweiz sein, berichten US-Medien. Bislang stehen ja nur Eckpunkte des Abkommens.
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1: In Passau protestieren jetzt am Wochenende tausende Menschen gegen die bayerische AfD. Die trifft sich heute und morgen in der Drei-Länder-Halle, um einen neuen Landesvorstand zu wählen. In der ganzen Stadt sind Kundgebungen und Demos geplant. Rund um die Drei-Länder-Halle gibt's auch ein Flugverbot für Drohnen.
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2: Viel Sonne knallt gerade runter, dazu ist's richtig heiß mit Spitzen von 32 bis 37 Grad. Nur in den Mittelgebirgen kann am Abend vereinzelt mal ein Gewitter runterkommen. In der Nähe auch mit Sturmböen. Morgen gibt's erst mal wieder reichlich Sonne, später dann ab und zu Schauer und einzelne kräftige Gewitter. Maximal werden's noch mal bis zu 37 Grad.
0: Bayern Verkehr.
2: Auf der A3 Nürnberg Richtung Passau staut es sich zwischen dem Rastplatz Groner Witt und dem Kreuz Deggendorf auf 5 Kilometern. Die A8 München Richtung Stuttgart ist zwischen Adelsried und Zusmarshausen nach einem Unfall gesperrt. Auf der A94 München Richtung Passau sind es 5 Kilometer Stau zwischen Mühldorf Nord und Altötting. Und in München ist die Leopoldstraße bis zum Odeonsplatz zwischen der Münchner Freiheit und der Brienner Straße in beiden Richtungen wegen einer Veranstaltung bis Montag früh gesperrt.
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3: Dazu hi und herzlich willkommen. Wir sind startklar für den Weg mit euch gemeinsam in Richtung Chartspitze. Von der 40 bis zur Number One. Ich bin Sebastian. Hochsommer in Deutschland jetzt inzwischen. Was ist denn die erste richtige Nummer 1 im Sommer 2026 hier beim Real 80s Radio? Ihr habt das entschieden mit euren Klicks in Web und App. Kurze Erinnerung an die Top 3 der letzten Woche erstmal zur Orientierung. Auf der 3 hatten wir When Tomorrow Comes in der Chartshow. Eurythmics. Die 2 kam von den Fine Young Cannibals, She Drives Me Crazy. Und Madonna rangierte einmal mehr an der Chartspitze letztes Mal mit dem Lucky Star. Mal gucken, ob das immer noch so ist oder ob ihr eine andere Nummer 1 gewählt habt in den letzten Tagen. Und wie immer starten wir natürlich auf der Schlussposition. Etwas abgerutscht von der 30, nämlich auf die 40. Die Show geht los mit einem Spät-80er Dance-Song und zwar Black Box mit Right on Time. Willkommen zum Countdown.
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Auf Platz 39 hier im Countdown bei 80s von euch so bestimmt. Living in Another World war das gerade, allerdings deutlich abgerutscht. Der Song von Talk Talk war sogar letztes Mal noch in der Top 10 platziert. Diesmal geht's runter von 8 auf 39. Ihr könnt das aber natürlich sofort nach der heutigen Show wieder ändern, den Trend umkehren für diesen Song oder für welchen Favoriten auch immer ihr abstimmen möchtet. Der Weg, ganz bequem, kann ich empfehlen über die Handy-App von 80s natürlich. Da könnt ihr unsere ganzen Summer-Radios ausprobieren und eure Favoriten anklicken oder auf 80s80s.de. Keine Veränderung auf der 38, gleiche Position wie letztes Wochenende, Human von The Human League.

0: Der erste Neu- oder Wiedereinstieg in dieser Woche hier im 80s Countdown. Die Ärzte sind zurück, von euch auf der 37 wieder reingewählt hier für den Sommer 2026. Zu spät. Ich bin Sebastian, wir haben unseren Weg in Richtung Nummer 1 gerade begonnen und einen Platz über den Ärzten, die Dame, ja, die noch in diesem Jahr auch live zu Konzerten zu uns nach Deutschland kommt. Die genauen Termine könnt ihr auf unserer Homepage natürlich jederzeit mal nachlesen.
1: Platz 36
0: geht nämlich an die liebe Kim Wilde. Hier ist You Came.

Der 80s Countdown natürlich wie jede Woche auch wieder sehr international, genau wie die Fußball-WM. Das zum Beispiel ist gerade der australische Beitrag hier gewesen von Real Life, Catch Me, I'm Fallen. Da steht Ende der Woche das dritte Vorrundenspiel dann noch gegen Paraguay an für die Australier. Ich bin Sebastian, mit euch gemeinsam auf dem Weg in Richtung Nummer 1. Depeche Mode, hier ist Strange Love, diese Woche auf der 34.

0: Ein paar Plätze minus von der 26, diesmal ist es die 33 geworden für You Are The One. 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
1: Platz 32.
0: Der unvergessene Prince aus seiner Phase zusammen die großen Hits mit der Revolution. Hier ist Kiss auf Platz 32.

Das ist der zweite von insgesamt 5 Neueinstiegen diese Woche in der Chartshow hier beim Real 80s Radio. Ihr hört den Countdown und das war Boy Meets Girl wieder zurück in der Top 40 mit dem Song Waiting for a Star to Fall. Da ist er in den letzten Jahren schon immer mal auch wieder platziert gewesen. Diesmal also sind sie zurück auf die 31 von euch gewählt worden. Ihr entscheidet die Reihenfolge der Songs und auch welche neu einsteigen oder auch mal rausfliegen hier aus der Top 40 mit euren Klicks in der Sender-App und auf der Homepage. Rein geht's in die Top 30 jetzt auf Platz 30 mit der Formation von Martin Fry. Hier ist ABC. Platz 30, Poison Arrow.

0: Beat It, Mr. Michael Jackson in der Chartshow hier bei 80s, diese Woche die 29.
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0: Damit gleich rein in die nächste Stunde. Wir haben aber noch Zeit für Wham, Platz 28 diese Woche für die beiden I'm Your Man und gleich danach Girl Group Sound von Bananarama auch noch in dieser Stunde. Die 27 ist Robert De Niro's Waitin'. Wir sind aber

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1: Im Studio Nanju Kuhlmann. Deutschland muss heute wieder bei der Fußball-WM ran und peilt den vorzeitigen Einzug in die K.O.-Runde an. Gegner im zweiten Gruppenspiel ist die Elfenbeinküste. Mit einem Sieg wäre die DFB-Elf im 16. Finale. Anstoß ist 22 Uhr unserer Zeit. Vor dem Deutschlandspiel sind schon unsere Nachbarn aus den Niederlanden dran. Sie treffen ab 19 Uhr auf die Schweden. Denen würde schon ein Punkt reichen, um das Ticket für die K.O.-Runde zu lösen. Außerdem gibt's noch die Duelle Ecuador-Curaçao und Tunesien-Japan. Solarstrom hat Deutschland in den letzten Jahren einen großen wirtschaftlichen Vorteil gebracht. Energieimporte für über 20 Milliarden Euro konnten ersetzt werden, so der Bundesverband Solarwirtschaft. Solarstrom schützt nicht nur das Klima, sondern auch den Wirtschaftsstandort, sagt der Verbandschef. Wie geht's weiter mit dem Iran-Deal? Diese Frage ist noch immer offen. Ursprünglich waren schon gestern weitere Gespräche in der Schweiz geplant. Sie wurden aber kurzfristig abgesagt. Nun soll US-Unterhändler Witkoff auf dem Weg in die Schweiz sein, berichten US-Medien.
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1: Nach dem schweren Bahnunfall in München hat die Polizei weitere Details bekannt gegeben. Die Person, die dabei ums Leben gekommen ist, war an den Rangierarbeiten mit den beiden Zügen beteiligt. Außerdem sind ein Linienbus und mehrere geparkte Autos beschädigt worden, als die zwei Waggons von der Brücke auf die darunterliegende Straße gestürzt sind.
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2: Viel Sonne und nur ein paar Wolken ziehen durch den Abend, aber in den Mittelgebirgen kann es vereinzelt noch mal krachen mit Gewittern und kurz was nass von oben. Dazu in Gewitternähe auch Sturmböen. In der Nacht klingen letzte Schauer fix ab, später ist eher locker bewölkt, bei Tiefstwerten zwischen 20 und 16 Grad. Morgen wieder viel Sonne, später ein paar Wolken und ab und zu Schauer mit maximal 37 Grad.
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2: Auf der A93 Weiden-Regensburg Vorsicht. Zwischen Pfreimd und Nabburg sind in beiden Richtungen Personen auf der Fahrbahn. Es staut sich auf der A3 Nürnberg Richtung Passau zwischen dem Rastplatz Gronawitt und dem Kreuz Deggendorf auf 5 Kilometern. Auf der A94 München Richtung Passau sind es zwischen Mühldorf Nord und Altötting ebenfalls 5 Kilometer Stau. In München ist die Leopoldstraße bis zum Odeonsplatz zwischen der Münchner Freiheit und der Brienner Straße in beiden Richtungen wegen einer Veranstaltung bis Montag früh gesperrt. Und in München ist die Schleißheimer Straße zwischen dem Frankfurter Ring und der Max-Diamant-Straße wegen Bergungsarbeiten noch bis heute Abend gesperrt.
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3: Und auf geht's in die nächste Stunde der dieswöchigen Top 40 Show. Ich bin Sebastian, 26 Songs noch auf dem Weg in Richtung Chartspitze. In der letzten Woche wurde die eingenommen von Madonna. Alle reden von ihr natürlich, das neue Album steht bevor. Ja, und dann in einem Monat ja auch noch die berühmte, ungewöhnliche Halbzeitshow bei der Fußball-WM beim Finale. Lucky Star, das ist der Titelverteidiger-Song. Mal gucken, ob ihr euch mehrheitlich auch in dieser Woche in Web und App wieder dafür entschieden habt. So, und wir starten die Stunde aber erstmal mit Musik. Die könnt ihr gerne mal ausprobieren. 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Genau an dem Ort, an dem ihr auch Woche für Woche abstimmt für diese Show hier. Da könnt ihr nämlich mal 80s Yachtrock ausprobieren. Und der Sound dazu, der kommt unter anderem von Christopher Cross. Der kann sich nämlich hier als Neueinstieg auf der 26 in unsere Chartshow reinschieben mit dem Track All Right. Probiert gerne für die Sommersaison mal Yachtrock aus in Web und App.
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Party-Sound und der Dance-Sound der 80er Jahre. Und dieser Song definitiv gehört auf die absolute Shortlist aller Party-Songs der 80s, finde ich. Shannon war das gerade. Mit eurer Hilfe hier im Countdown von der 28 wieder drei Plätze nach vorne gegangen. Let the Music Play ist diese Woche also auf Platz 25 gelandet. Ich bin Sebastian. Gleich nach der heutigen Sendung könnt ihr natürlich wieder in der Sender-App eure Favoriten anklicken. Ganz egal, welcher Style das sein soll, ob Dance oder ob Hip-Hop. Für alle diese verschiedenen Vorlieben haben wir natürlich auch dort genau in Web und App alle unsere verschiedenen 80s Radios rund um die Uhr für euch parat. Für den Hip-Hop-Fan zum Beispiel besonders interessant natürlich auch die Zeit von Grandmaster Flash und Melly Mel in Furious 5. Hier ist The Message, Platz 24. 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

0: hier in der Chartshow I Love Rock'n'Roll. Und damit nähern wir uns so langsam der Top 20, aber ganz so weit ist es noch nicht. Jetzt gehen wir erstmal ans Telefon und da kam in den 80ern teilweise noch der Operator, der ranging.
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0: Hier sind Midnight Star, Operator.
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0: Platz 21 Italo Sound in dieser Woche in der Chartshow hier beim Real 80s Radio. Gazebo war das mit Lunatic.
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0: Vor der Top 20 der Blick in einen speziellen Chartjahrgang, diesmal 1984. Einige sagen ja das beste Chartjahrzehnt überhaupt der 80er Jahre Musikgeschichte. Ja, und das ist jetzt hier mal in der dritten Juniwoche passiert. Auch Chartgeschichte hat diese Situation geschrieben. Da ist nämlich ein und derselbe Song in zwei verschiedenen Variationen auf Platz 1 und 2 in Deutschland gelandet. Und apropos Italo, da hat es tatsächlich die unvergessene Laura Branigan geschafft, die Rap-Version von Self Control noch um einen Platz zu überrunden. Number One in dieser Woche 84, Self Control.

0: wir betreten hier Top 20 Gebiet diese Woche im 80s Countdown mit Della Soul. Die späten 80er, Me, Myself and I, landet diese Woche auf Platz 20. Ich bin Sebastian, damit sind wir in der zweiten Hälfte gelandet, auf unserem Weg in Richtung Chartspitze. Ich hoffe, ihr habt's entspannt, könnt das sommerliche Wetter, teilweise hochsommerliche Wetter in Deutschland an diesem WM-Wochenende ein wenig genießen. Zwei Möglichkeiten, diese Show zu hören, Samstagnachmittag, frühen Abend oder am Sonntag, die klassische Zeit, die es schon immer gegeben hat, seit zwischen fast 10 Jahren hier mit dieser Show, nämlich von 12 bis 15 Uhr am Sonntagmittag. Okay, weiter in Richtung Nummer 1.
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0: Mel and Kim, Respectable.

Das ist Musik von The Essence hier im Countdown 80s 80s mit Only For You. Der Song letzte Woche die 16, diese Woche zwei Plätze runter auf Platz 18. Sebastian mit euch gemeinsam auf dem Weg in Richtung Number One. Und hier kommt der zweithöchste Neueinstieg von euch reingewählt aus dem Stand heraus. Gleich auf Platz 17. Hier sind Swing Out Sister diese Woche. Breakout.

Freddy und Queen können sich ein paar Plätze nach vorne arbeiten. Hier in der Top 40 bei 80s 80s an diesem Sommerwochenende. Letztes Mal auf der 20, A Kind of Magic notiert. Diese Woche plus 4 Plätze, die 16 ist es geworden. Jo, Sebastian ist hier. Wir steuern so langsam auf die Finalstunde zu, aber ganz so weit ist es noch nicht. Jetzt kommt nämlich erstmal der höchste Neueinstieg oder Wiedereinstieg, denn die Herrschaften von Camouflage sind zurückgekehrt in die Chartshow. Mit eurer Hilfe, mit euren Klicks. Love is a Shield von 0 auf 15 und gleich danach in dieser Stunde auch noch Zeit für Madness. Wir sind zu Besuch in Our House auf der 14. Jetzt aber erstmal, hier sind

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1: Im Studio Nanju Kuhlmann. Bei der Fußball-WM will Deutschland heute den Einzug in die K.O.-Runde klarmachen. Im zweiten Gruppenspiel geht's gegen die Elfenbeinküste. Mit einem Sieg zieht die DFB-Elf vorzeitig ins 16. Finale ein. Los geht's um 22 Uhr unserer Zeit. Solarstrom hat in Deutschland in den letzten Jahren fossile Energieimporte im Wert von mehr als 20 Milliarden Euro ersetzt. Das hat der Bundesverband Solarwirtschaft ausgerechnet. Laut einer YouGov-Umfrage sind im Übrigen 7 von 10 Deutschen dafür, die erneuerbaren Energien weiter auszubauen. Die USA und der Iran wollen die Details ihres Deals in der Schweiz verhandeln. Damit könnte es nun offenbar bald losgehen. US-Unterhändler Witkoff soll inzwischen auf dem Weg in die Schweiz sein, berichten US-Medien. Bislang stehen ja nur Eckpunkte des Abkommens. Wer Wohngeld bezieht, muss sich auf Einschnitte gefasst machen, denn es soll gekürzt werden. Ein Drittel der Haushalte wird künftig komplett leer ausgehen. Sehr bitter, aber nicht anders machbar, sagte Bauministerin Huberts der Rheinischen Post. Sie begründete die Pläne mit der schlechten Finanzlage.
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1: Nach dem schweren Bahnunfall in München hat die Polizei weitere Details bekannt gegeben. Die Person, die dabei ums Leben gekommen ist, war an den Rangierarbeiten mit den beiden Zügen beteiligt. Außerdem sind ein Linienbus und mehrere geparkte Autos beschädigt worden, als die 2 Waggons von der Brücke auf die darunterliegende Straße gestürzt sind.
0: Bayern Wetter mit KI-Support.
2: Viel Sonne und nur ein paar Wolken ziehen durch den Abend, aber in den Mittelgebirgen kann es vereinzelt noch mal krachen mit Gewittern und kurz was nass von oben. Dazu in Gewitternähe auch Sturmböen. In der Nacht klingen letzte Schauer fix ab, später ist eher locker bewölkt, bei Tiefstwerten zwischen 20 und 16 Grad. Morgen wieder viel Sonne, später ein paar Wolken und ab und zu Schauer mit maximal 37 Grad.
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2: Auf der A3 Nürnberg Richtung Passau bitte aufpassen. Zwischen Metten und dem Kreuz Deggendorf ist ein Fahrzeug liegen geblieben und es befinden sich Personen auf der Straße. Auf der A3 Würzburg Richtung Nürnberg ist zwischen Geiselwind und Schlüsselfeld ebenfalls ein Fahrzeug liegen geblieben und es befinden sich Personen auf der Straße. Dann gibt es Stau auf der A94 München Richtung Passau zwischen Mühldorf Nord und Altötting auf 5 Kilometern. In München ist die Leopoldstraße bis zum Odeonsplatz zwischen der Münchner Freiheit und der Brienner Straße in beiden Richtungen wegen einer Veranstaltung bis Montag früh gesperrt. Und in München ist die Schleißheimer Straße zwischen dem Frankfurter Ring und der Max-Diamant-Straße wegen Bergungsarbeiten noch bis heute Abend gesperrt.
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3: Ja, und in dieser Show kommen wir der Antwort auf die Frage immer näher, was ist euer beliebtester 80er-Song so richtig mal zum Sommerstart 2026, könnte man sagen. Letztes Mal Madonna auf der 1 mit Lucky Star. Mal gucken, ob die Queen of Pop immer noch oben auf dem Thron rangiert. In weniger als einer Stunde wissen wir ganz genau Bescheid. Jo, wir gehen rein in die Stunde und zwar mit Platz 13. Rick Astley, Never Gonna Give You Up. Ich bin Sebastian.
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wie das manchmal so ist mit den Superstars, die größten Hits mögen sie selber irgendwie nicht so besonders. David Bowie hat immer mit Let's Dance, glaube ich, etwas gehadert, ist aber einer seiner größten Charterfolge in den 80ern gewesen. Platz 12 im 80s Countdown. Sebastian mit Platz 11, ein Song vor der Top 10. Hier kommt Mr. Paul Young.

New Order im 80s Countdown, diese Woche Platz 10, Bizarre Love Triangle, und ich als bekennender New Order Fan darf das so formulieren: Endlich sind sie dieses Jahr Teil der Rock'n'Roll Hall of Fame geworden. Das, finde ich, war überfällig, die Ruhmeshalle der Popmusik, des Rock'n'Roll oder eben des Elektro-Synthi-Sounds im Fall von New Order in Cleveland, da sind sie aufgenommen, und passend dazu gibt es ein kleines Geschenk oder vielleicht sogar ein größeres Geschenk an die Fans. The Best and the Rest of New Order, das kommt Mitte Juli raus. Komplett remastertes Audiomaterial, eine umfangreiche Auswahl an verschiedensten Remixen soll das Ganze umfassen. Und natürlich in allen Variationen, Vinyl, CD und wahrscheinlich auch Kassette zu bekommen. Damit sind wir gelandet in der Top 10 hier bei 80s. Platz 9 geht an die Smiths diese Woche. Hier

Platz 7 im 80s-80s Countdown, der Boss Bruce Springsteen. Ich weiß nicht, in welcher Form er mitfiebert bei der Fußball-WM, wie patriotisch Bruce dabei ist in diesem Jahr. Gewisse Skepsis ist da vielleicht angesagt. Er ist auf jeden Fall in die Top 10 hier bei 80s-80s mit eurer Hilfe zurückgekehrt. Dancing in the Dark, gewaltiger Sprung von der 25 auf die 7. Davor haben wir Susan Vegas Luca auf Platz 8 gehört. Ich bin Sebastian. Hier kommen die Eurythmics von 3 auf 6. Hier ist When Tomorrow Comes.

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Wir sind auf der Zielgeraden hier in der Top 40 Show an diesem Wochenende. Gerade ein weiterer Musiker aus einem WM-Ausrichterland in diesem Jahr, nämlich aus Kanada. Bryan Adams haben wir gerade gehört. Die 5 Summer of 69. Ich habe gerade mal nachgeguckt. Ja, Kanada muss natürlich auch noch mal ran. Mitte der Woche, drittes Vorrundenspiel, dann gegen die Schweiz müssen die Kanadier sich beweisen. Okay, hier kommen Two of Us mit dem Song Two of Us. Ein Plätzchen nach vorne von der 5 letztes Wochenende, diesmal

Das ist die Musik von Sister Sledge, Lost in Music. Ein Plätzchen nach vorne im 80s 80s Countdown. Wir sind hier ganz kurz vor der Number One. Es geht für Sister Sledge von der 4 diese Woche auf die 3. Ein Song fehlt noch vor der Chartspitze, da gibt's keine Veränderung. Gleiche Position nämlich wie am letzten Wochenende. Weiterhin die Fine Young Cannibals auf der 2. Hier sind sie mit She Drives.

0: Also weiterhin auf dem Vize-Thron dieser Song, die Fine Young Cannibals. Weiterhin die 2 im 80s Countdown, She Drives Me Crazy. Und das bedeutet, wir sind jetzt an der Chartspitze angekommen. Also der Song, der die meisten Klicks bekommen hat. Wir haben alles zusammengerechnet, was in Web und App so angekommen ist in den letzten Tagen. Ja, und das wundert mich auch nicht ganz besonders, denn um diese Dame ist tatsächlich im Augenblick wieder ein ziemlicher Hype ausgebrochen, aus guten Gründen. Einmal natürlich warten alle aufs neue Album in wenigen Tagen. Ich rede natürlich von Madonna.
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0: Endlich kommt es und wir sind sehr gespannt auf den Sound von Confessions Part 2. Ja, und dann in genau einem Monat gibt es ja die legendäre Halbzeitshow, die ungewöhnliche bei der Fußball-WM. Ebenfalls mit Madonna on stage, neben Shakira. Hier

0: Tja, nach all den Jahren, genauer gesagt Jahrzehnten, immer weiterhin noch der Hype hier um diese Dame. Madonna, es ist auf jeden Fall ihr Sommer 26. Sie bleibt an der Chartspitze hier bei 80s 80s. Lucky Star.
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0: Somit, da haben wir unseren Job hier getan, gehen jetzt raus in die Sonne. Ich bin Sebastian und ihr könnt jetzt natürlich gerne die Sender-App aufmachen von 80s 80s oder auf unsere Homepage gehen und entscheiden, was soll denn hier am nächsten Wochenende top sein oder auch flop. Ihr wählt eure Favoriten und ich wünsche euch einen schönen weiteren Weg jetzt erstmal durch dieses hochsommerliche 80s 80s Weekend.

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1: Im Studio Nanju Kuhlmann. Deutschland muss heute wieder bei der Fußball-WM ran und peilt den vorzeitigen Einzug in die K.O.-Runde an. Gegner im zweiten Gruppenspiel ist die Elfenbeinküste. Mit einem Sieg wäre die DFB-Elf im 16. Finale. Anstoß ist 22 Uhr unserer Zeit. Die Linkspartei hat ein neues Führungsduo gewählt. Im Amt bestätigt wurde Ines Schwertner mit gut 86% der delegierten Stimmen auf dem Bundesparteitag in Potsdam. Wegen umstrittener Äußerungen im Vorfeld wurde Luigi Pantisano mit gerade mal 53% zum Nachfolger von Jan van Aken bestimmt. Solarstrom hat Deutschland in den letzten Jahren einen großen wirtschaftlichen Vorteil gebracht. Energieimporte für über 20 Milliarden Euro konnten ersetzt werden, so der Bundesverband Solarwirtschaft. Solarstrom schützt nicht nur das Klima, sondern auch den Wirtschaftsstandort, sagt der Verbandschef. Der Iran hat die Straße von Hormuz nach eigenen Angaben wieder für den Schiffsverkehr gesperrt. Das Regime in Teheran reagiere damit auf israelische Angriffe auf die mit dem Iran verbündete Hisbollah-Miliz im Libanon. In einem Rahmenabkommen mit den USA war ein Ende der israelischen Attacken Bedingung für weitere Verhandlungen.
0: Bayern Wetter mit KI-Support.
2: Viel Sonne und nur ein paar Wolken ziehen durch den Abend, aber in den Mittelgebirgen kann es vereinzelt noch mal krachen mit Gewittern und kurz was nass von oben. Dazu in Gewitternähe auch Sturmböen. In der Nacht klingen letzte Schauer fix ab, später ist eher locker bewölkt, bei Tiefstwerten zwischen 20 und 16 Grad. Morgen wieder viel Sonne, später ein paar Wolken und ab und zu Schauer mit maximal 37 Grad.
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0: Wetter mit KI-Support.
1: Viel Sonne und nur ein paar Wolken ziehen durch den Abend, aber in den Mittelgebirgen kann es vereinzelt noch mal krachen mit Gewittern und kurz was nass von oben. Dazu in Gewitternähe auch Sturmböen. In der Nacht klingen letzte Schauer fix ab, später ist eher locker bewölkt, bei Tiefstwerten zwischen 20 und 16 Grad. Morgen wieder viel Sonne, später ein paar Wolken und ab und zu Schauer mit maximal 37 Grad.

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1: Im Studio Nanju Kuhlmann. Deutschland muss heute wieder bei der Fußball-WM ran und peilt den vorzeitigen Einzug in die K.O.-Runde an. Gegner im zweiten Gruppenspiel ist die Elfenbeinküste. Mit einem Sieg wäre die DFB-Elf im 16. Finale. Anstoß ist 22 Uhr unserer Zeit. Die Linkspartei hat ein neues Führungsduo gewählt. Im Amt bestätigt wurde Ines Schwertner mit gut 86% der delegierten Stimmen auf dem Bundesparteitag in Potsdam. Wegen umstrittener Äußerungen im Vorfeld wurde Luigi Pantisano mit gerade mal 53% zum Nachfolger von Jan van Aken bestimmt. Der Iran hat die Straße von Hormuz nach eigenen Angaben wieder für den Schiffsverkehr gesperrt. Das Regime in Teheran reagiere damit auf israelische Angriffe auf die mit dem Iran verbündete Hisbollah-Miliz im Libanon. In einem Rahmenabkommen mit den USA war ein Ende der israelischen Attacken Bedingung für weitere Verhandlungen. Solarstrom hat Deutschland in den letzten Jahren einen großen wirtschaftlichen Vorteil gebracht. Energieimporte für über 20 Milliarden Euro konnten ersetzt werden, so der Bundesverband Solarwirtschaft. Solarstrom schützt nicht nur das Klima, sondern auch den Wirtschaftsstandort, sagt der Verbandschef.
0: Wetter mit KI-Support.
2: Meist sind nur ein paar Wolken am Start, aber vereinzelt kann am Abend auch noch ein Gewitter runterkommen. Vor allem Richtung Unterfranken. In der Nacht geht's dann runter auf 20 bis 16 Grad. Morgen ziehen immer wieder Wolken durch und es gibt erst vereinzelt Schauer oder Gewitter, später dann öfter was. Dazu wird's richtig heiß mit maximal 37 Grad.
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0: Der Moment, in dem ich Spoken Word für mich entdeckt habe. Katharina Frank von den Rainbirds über Anne Clark, Sleeper in Metropolis.
1: Was ist Sleeper in Metropolis?
2: Ja, also das war auf jeden Fall eine neue Art und Weise, eben Musik zu machen. Zu dem Zeitpunkt wusste ich noch gar nicht, dass ich eines Tages selber mal zu Musik sprechen will, lieber als zu singen. Einfach um auch, nicht nur, weil man natürlich mehr Text runterbringen kann, sondern man tatsächlich auch mit einer Sprechstimme durchaus sehr viel vermitteln kann. Und da war

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0: Wetter mit KI-Support.
1: Meist sind nur ein paar Wolken am Start, aber vereinzelt kann am Abend auch noch ein Gewitter runterkommen. Vor allem Richtung Unterfranken. In der Nacht geht's dann runter auf 20 bis 16 Grad. Morgen ziehen immer wieder Wolken durch und es gibt erst vereinzelt Schauer oder Gewitter, später dann öfter was. Dazu wird's richtig heiß mit maximal 37 Grad.
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1: Im Studio Colin Mock. Das Wohngeld soll gekürzt werden. Sehr bitter, aber nicht anders machbar, sagt Bauministerin Huberts. Sie begründete die Pläne in der Rheinischen Post mit der schlechten Finanzlage. Ein Drittel der Haushalte wird künftig komplett leer ausgehen. Bund und Länder wollen so 2 Milliarden Euro einsparen. Kurz vor der offiziellen Vorstellung sickert durch, was die von der Bundesregierung eingesetzte Rentenkommission an Vorschlägen macht. So soll das Eintrittsalter an die steigende Lebenserwartung gekoppelt werden. Eine Rente mit 70 soll es in den 2090er Jahren geben. So die Informationen von ARD und Bild am Sonntag. Solarstrom hat Deutschland in den letzten Jahren einen großen wirtschaftlichen Vorteil gebracht. Energieimporte für über 20 Milliarden Euro konnten so ersetzt werden, so der Bundesverband Solarwirtschaft. Solarstrom schütze nicht nur das Klima, sondern auch den Wirtschaftsstandort, sagt der Verbandschef. Der Iran hat die Straße von Hormuz eigenen Angaben nach wieder für den Schiffsverkehr gesperrt. Das Regime in Teheran reagiert auf israelische Angriffe im Libanon. In einem Rahmenabkommen mit den USA war ein Ende der israelischen Attacken Bedingung für weitere Verhandlungen.
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2: Meist sind nur ein paar Wolken am Start, aber vereinzelt kann am Abend auch noch ein Gewitter runterkommen. Vor allem Richtung Unterfranken. In der Nacht geht's dann runter auf 20 bis 16 Grad. Morgen ziehen immer wieder Wolken durch und es gibt erst vereinzelt Schauer oder Gewitter, später dann öfter was. Dazu wird's richtig heiß mit maximal 37 Grad.
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1: Meist sind nur ein paar Wolken am Start, aber vereinzelt kann am Abend auch noch ein Gewitter runterkommen. Vor allem Richtung Unterfranken. In der Nacht geht's dann runter auf 20 bis 16 Grad. Morgen ziehen immer wieder Wolken durch und es gibt erst vereinzelt Schauer oder Gewitter, später dann öfter was. Dazu wird's richtig heiß mit maximal 37 Grad.

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1: Im Studio Colin Mock. Wer Wohngeld bezieht, muss sich auf Einschnitte gefasst machen. Denn es soll gekürzt werden. Ein Drittel der Haushalte wird künftig komplett leer ausgehen. Sehr bitter, aber nicht anders machbar, sagt Bauministerin Huberts der Rheinischen Post. Sie begründet die Pläne mit der schlechten Finanzlage. Die Bundesregierung will deutlich mehr Abschiebungen nach Afghanistan. Wie die Bild am Sonntag berichtet, sollen bis zu 3 Charterflüge nach Kabul pro Monat möglich sein. Das sei mit den Taliban verabredet worden. Mindestens 100 abschiebebereite Afghanen sitzen nach Angaben der Zeitung in Haft oder Abschiebehaft. Kurz vor der offiziellen Vorstellung sickert durch, was die von der Bundesregierung eingesetzte Rentenkommission an Vorschlägen macht. So soll das Eintrittsalter an die steigende Lebenserwartung gekoppelt werden. Eine Rente mit 70 soll es in den 2090er Jahren geben. So die Informationen von ARD und Bild am Sonntag. Deutlicher Sieg für die Niederlande bei der Fußball-WM. Nach einem 5:1 gegen Schweden stehen die Niederländer jetzt kurz vor dem Einzug ins 16. Finale. Aber auch Schweden kann immer noch weiterkommen.
0: Wetter mit KI-Support.
2: Meist sind nur ein paar Wolken am Start, aber vereinzelt kann am Abend auch noch ein Gewitter runterkommen. Vor allem Richtung Unterfranken. In der Nacht geht's dann runter auf 20 bis 16 Grad. Morgen ziehen immer wieder Wolken durch und es gibt erst vereinzelt Schauer oder Gewitter, später dann öfter was. Dazu wird's richtig heiß mit maximal 37 Grad.
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0: Jeder Song von ihm war ein Unikat. Mit Tiefe und eigenem Charakter. Ausnahmekünstler. Unerreicht. Dirk Darmstädter von den Jeremy Days über Billy Idol. Eyes Without a Face.
1: Ich habe mir extra die Gitarre gekauft, die der Gitarrist von Billy Idol immer spielte. Das war so damals so ein absolute Koryphäe. Cool klingendes Album, einfach Top-Songs und eigentlich zeigt die gesamte Billy Idol-Diskografie damals, wie eigenwillig und stark Popmusik, denn es handelt sich ja hier um wirkliche Popmusik aus den 80ern, war. 80s.

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1: Meist sind nur ein paar Wolken am Start, aber vereinzelt kann am Abend auch noch ein Gewitter runterkommen. Vor allem Richtung Unterfranken. In der Nacht geht's dann runter auf 20 bis 16 Grad. Morgen ziehen immer wieder Wolken durch und es gibt erst vereinzelt Schauer oder Gewitter, später dann öfter was. Dazu wird's richtig heiß mit maximal 37 Grad.

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1: Im Studio Colin Mock. Kurz vor der offiziellen Vorstellung sickert durch, was die von der Bundesregierung eingesetzte Rentenkommission an Vorschlägen macht. So soll das Eintrittsalter an die steigende Lebenserwartung gekoppelt werden. Eine Rente mit 70 soll es in den 2090er Jahren geben. So die Informationen von ARD und Bild am Sonntag. Das Wohngeld soll gekürzt werden. Sehr bitter, aber nicht anders machbar, sagt Bauministerin Huberts. Sie begründete die Pläne in der Rheinischen Post mit der schlechten Finanzlage. Ein Drittel der Haushalte wird künftig komplett leer ausgehen. Bund und Länder wollen so 2 Milliarden Euro einsparen. Der Iran hat die Straße von Hormuz eigenen Angaben nach wieder für den Schiffsverkehr gesperrt. Das Regime in Teheran reagiert auf israelische Angriffe im Libanon. In einem Rahmenabkommen mit den USA war ein Ende der israelischen Attacken Bedingung für weitere Verhandlungen. Deutlicher Sieg für die Niederlande bei der Fußball-WM. Nach einem 5:1 gegen Schweden stehen die Niederländer jetzt kurz vor dem Einzug ins 16. Finale. Aber auch Schweden kann immer noch weiterkommen.
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2: Meist sind nur ein paar Wolken am Start, aber vereinzelt kann am Abend auch noch ein Gewitter runterkommen. Vor allem Richtung Unterfranken. In der Nacht geht's dann runter auf 20 bis 16 Grad. Morgen ziehen immer wieder Wolken durch und es gibt erst vereinzelt Schauer oder Gewitter, später dann öfter was. Dazu wird's richtig heiß mit maximal 37 Grad.
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0: Allein das Video ist Blockbuster für sich und die Musik ist jeden Grammy wert. Thomas Anders von Modern Talking über Michael Jackson, Billie Jean.
1: Damals war die große Zeit der Videos und wo man dann eben nachts sich einen Wecker gestellt hat, um irgendwie die weltweite Videopremiere zu sehen. Und das war ja auch, Billie Jean war ja ein Kurzfilm. Das hat mich so fasziniert und dieser Michael Jackson, der musikalische Facetten gezeigt hat, wo man auch selbst weiß, das könnte ich nie. Also das passt nicht zu mir oder ich könnte es stimmlich nicht machen. Ja, für mich einer der Überflieger-Songs der Musikgeschichte.
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1: Meist sind nur ein paar Wolken unterwegs und es bleibt oft trocken. Aber gerade Richtung Unterfranken kann es am Anfang auch noch mal kurz krachen mit einem Gewitter. Aktuell liegen wir bei 20 bis 16 Grad. Tagsüber wird es dann richtig heiß mit viel Sonne und nur wenig Wolken. Am Ende stehen bis zu 37 Grad auf dem Tacho.
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1: Im Studio Colin Mock. Deutschland hat sich bei der WM vorzeitig ein Ticket für die K.O.-Phase gesichert. Gegen die Elfenbeinküste gewann das DFB-Team mit 2:1. Dennis Undaf sorgte mit 2 Toren nach einem Rückstand zur Pause ganz spät noch für den Sieg. Zuvor hatten die Niederlande mit 5:1 gegen Schweden gewonnen. Dienstag will die Rentenkommission der Bundesregierung ihre Vorschläge unterbreiten. Jetzt sind erste Details durchgesickert. Eine Rente mit 70 soll erst in den 2090er Jahren eingeführt werden, berichten ARD und Bild am Sonntag. Außerdem sollen auch Beamte in die Rentenversicherung eingegliedert werden. Wer Wohngeld bezieht, muss sich auf Einschnitte gefasst machen. Denn es soll gekürzt werden. Ein Drittel der Haushalte wird künftig komplett leer ausgehen. Sehr bitter, aber nicht anders machbar, sagt Bauministerin Huberts der Rheinischen Post. Sie begründet die Pläne mit der schlechten Finanzlage. Nach dem schweren Bahnunfall in München hat die Polizei weitere Details bekannt gegeben. Die Person, die ums Leben gekommen ist, war an den Rangierarbeiten mit den beiden Zügen beteiligt. Außerdem sind ein Linienbus und mehrere geparkte Autos beschädigt worden, als die 2 Waggons von der Brücke auf die darunterliegende Straße gestürzt sind.
0: Bayern Wetter mit KI-Support.
2: Meist sind nur ein paar Wolken unterwegs und es bleibt oft trocken. Aber gerade Richtung Unterfranken kann es am Anfang auch noch mal kurz krachen mit einem Gewitter. Aktuell liegen wir bei 20 bis 16 Grad. Tagsüber wird es dann richtig heiß mit viel Sonne und nur wenig Wolken. Am Ende stehen bis zu 37 Grad auf dem Tacho.
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1: Meist sind nur ein paar Wolken unterwegs und es bleibt oft trocken. Aber gerade Richtung Unterfranken kann es am Anfang auch noch mal kurz krachen mit einem Gewitter. Aktuell liegen wir bei 20 bis 16 Grad. Tagsüber wird es dann richtig heiß mit viel Sonne und nur wenig Wolken. Am Ende stehen bis zu 37 Grad auf dem Tacho.

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1: Im Studio Colin Mock. Deutschland hat bei der WM vorzeitig das 16. Finale erreicht. Mit einem 2:1-Sieg gegen die Elfenbeinküste. Dabei geriet das DFB-Team in der ersten Halbzeit in Rückstand, ehe Dennis Undaf noch 2 Tore machte.